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1: Und ich begrüße Sie zur 97. Sitzung des Deutschen Bundestages in dieser Legislatur. Ich bin Annette Birke-Stumpe. Einen guten Morgen. Und da steht als erstes die Modernisierung des Bundespolizeigesetzes auf der Tagesordnung. Der Bundestag stimmt in dritter Beratung heute namentlich über den Gesetzentwurf ab. Man muss sagen, noch einmal, denn es wurde eigentlich in der letzten Sitzung vor der Sommerpause am 10. Juli schon vom Bundestag verabschiedet. Dabei gab es aber eine Panne, denn es wäre eine absolute Mehrheit von mindestens 316 Abgeordneten erforderlich gewesen. Diese gab es aber nicht, weil zahlreiche Abgeordnete abwesend waren. Das Gesetz wird deshalb heute nicht im Plenum debattiert, sondern die Abstimmung wird wiederholt. Und das geschieht nun gleich parallel zum nächsten Tagesordnungspunkt der Einführung einer Frühstartrente hier in der Westlobby des Bundestages. Ziel des modernisierten Bundespolizeigesetzes ist es, die über 50.000 Bundespolizistinnen und Polizisten mit zeitgemäßen Befugnissen auszustatten, die den heutigen Gefahrenlagen entsprechen. Dazu zählt unter anderem der Einsatz von Drohnen, die präventive Überwachung von Telekommunikation und die verdachtsunabhängige Kontrolle in Waffenverbotszonen. Der Bundestag, das Plenum hier ist auch wirklich sehr voll. Es ist also die Notwendigkeit gesehen worden, heute diese Mehrheit hier festzustellen. Es ist eine Mehrheit von mindestens 316 Abgeordneten erforderlich, damit das Gesetz beschlossen ist. Wir hören mal rein, was Bundestagspräsidentin Julia Klöckner sagt.
2: Wir stimmen also über den Gesetzentwurf nunmehr auf Verlangen der Fraktionen der CDU, CSU und der SPD namentlich ab. Und ich drücke schon mal unsere Lobbytaste, die draußen sind und schon draußen stehen, wie ich sehe. Der Innenausschuss empfiehlt unter Buchstabe A seiner Beschlussempfehlung auf Drucksache 19/90 den Gesetzentwurf auf Drucksache 30/51 in der Ausschussfassung anzunehmen. Und ich weise schon jetzt darauf hin, dass nach Eröffnung der namentlichen Abstimmung wir mit der Tagesordnung fortfahren werden. Und ich bitte auch um Rücksicht dann auf die Redner der Debatte. Und ich habe zur Abgabe Ihrer Stimme nach Eröffnung der Abstimmung festgelegt, dass wir mindestens 30 Minuten Zeit haben. Wäre auch dankbar für die Hinweise der PGFs. Kurzer Hinweis auch meinerseits. Es gibt ja sehr kreative Maßnahmen der Stadt Berlin, was Absperren von Straßen angeht. Auch während dieser Bundestag arbeiten will und auch arbeiten muss. Und das ist manchmal so kreativ, dass man zum Arbeitsplatz nicht hinkommen kann. Und wir freuen uns über jeden Jogger und über jeden, der da teilnimmt. Aber Koexistenz ist auch wichtig, gerade wenn wir abstimmen. Die Schriftführerinnen und Schriftführer bitte ich, die vorgesehenen Plätze einzunehmen. Deshalb die Frage, bedanke mich bei unseren Mitarbeiterinnen und Mitarbeitern. Ich kriege das Zeichen, die Uhren sind besetzt. Das ist der Fall. Und hiermit eröffne ich nun die namentliche Abstimmung über den Gesetzentwurf der Bundesregierung. Und ich gebe noch mal den Hinweis, Ende der Abstimmung wird rechtzeitig bekannt gegeben. Angepeilt wird etwa 9 Uhr.
1: Die Abgeordneten verlassen jetzt das Plenum und gehen in die Westlobby hier, um abzustimmen über das modernisierte Bundespolizeigesetz. Dafür sind 30 Minuten angesetzt. Und weiter geht es aber parallel zur Abstimmung über das modernisierte Polizeigesetz mit einem Gesetzentwurf der Bundesregierung zur Einführung einer Frühstartrente. Geplant ist, dass der Bund für alle ab dem 6. bis zum 18. Lebensjahr jeden Monat 10 Euro in ein Altersvorsorgedepot einzahlt. Das kann durch eigene Beiträge ergänzt werden. Wenn die Eltern das Geld selber nicht anlegen wollen, wird es von der Bundesbank verwaltet. Für diese Debatte sind jetzt 60 Minuten angesetzt. Und es wird jetzt gleich der erste Redner ans Pult gehen. Kritik an der Frühstartrente kommt von der Opposition, vor allem von der Linken. Sie kritisiert, dass die schwarz-rote Koalition bei der gesetzlichen Rente den Rotstift ansetze und für die Frühstartrente plötzlich Geld im Überfluss da sei. Das sei eine falsche Prioritätensetzung. Jetzt am Rednerpult Lars Klingbeil, der Bundesminister für Arbeit und Soziales.
3: Wir sagen sehr viel über die Zukunft der Rente. Und ich finde, wir haben als Koalition hier heute ein wichtiges Gesetz vorgelegt, mit dem wir zeigen, wir wollen die Rente in unserem Land zukunftsfest machen. Wir haben alle Generationen, vor allem hier aber die junge Generation im Blick. Und ich bin wirklich dankbar dafür, dass wir die Frühstartrente heute hier im Bundestag beraten und dass wir dieses Gesetz auf den Weg bringen. Liebe Kolleginnen und Kollegen, es geht um Chancengleichheit. Es geht um Chancengerechtigkeit. Und ich will, diese Regierung will, dass alle Kinder in unserem Land gute Chancen haben, dass sie sich ein unabhängiges, selbstbestimmtes Leben aufbauen können. Dafür braucht es starke Familien, dafür braucht es eine starke Heimat, es braucht eine gute Kinderbetreuung, es braucht Bildung von klein auf. Und deswegen investieren wir als Bundesregierung, als Koalition mit dem Sondervermögen Milliarden des Bundes in die frühkindliche Bildung. Wir investieren in gute Schulen, wir investieren in einen erfolgreichen Übergang in die Ausbildung oder in das Studium. Aber es gehört eben auch dazu, dass man sich Sicherheit für das Alter aufbaut. Und deswegen schaffen wir eine zusätzliche Möglichkeit, für das Alter vorzusorgen. Und, liebe Kolleginnen und Kollegen, wir wollen, dass alle Kinder davon profitieren können. Schon heute sehen wir, dass in vielen Familien für das Alter vorgesorgt wird. Aber es sind eben häufig die Kinder aus Familien, wo man sich es leisten kann, 20 und 30 Euro im Monat zur Seite zu legen. Es ist noch heute so, dass viel zu häufig der Geldbeutel der Eltern darüber entscheidet, welche Zukunft Kinder in unserem Land haben. Und das brechen wir ein Stück weit mit der Frühstartrente auf. Und deswegen ist diese Frühstartrente auch ein Zeichen für eine bessere Gerechtigkeit in unserem Land. Wir geben Kindern künftig 10 Euro im Monat als Startkapital für die Altersvorsorge. Das lohnt sich. Das sind kleine Beiträge, aber ich sage hier noch mal, es lohnt sich für alle. Wir schaffen eine Vorsorge für alle im Alter. Das ist eine Ergänzung zur privaten Altersvorsorge, die wir bereits neu aufgestellt haben als Koalition. Und es ist ein wesentlicher Beitrag zu mehr Chancengerechtigkeit. 10 Euro im Monat, das mag vielleicht erst mal wenig klingen. Aber durch den frühen Start kommen über Jahrzehnte große Summen zusammen. Alleine aus der staatlichen Förderung kann bis zum Renteneintritt ein Beitrag von 53.000 Euro entstehen. Wenn jetzt sogar noch die Eltern oder die Großeltern jeden Monat 20 Euro dazugeben, dann wird es nach unseren Schätzungen bis zum Renteneintritt eine Summe von 160.000 Euro sein, die dort zusammenkommt. Und es gibt ja viele Anlässe, in denen die Eltern und Großeltern etwas drauflegen können. Geburtstage, Konfirmation, Jugendweihe, Weihnachten. Wir schaffen hier also mit dieser Frühstartrente ein digitales Familiensparbuch. Das ist ein echter Vermögensaufbau, der für Kinder in allen Familien stattfindet. Und vor allem, ich habe es gerade gesagt, verbessern wir die Situation für Kinder aus Familien mit kleinen Einkommen. Das stärkt alle Kinder, das macht sie unabhängiger und das schafft Sicherheit fürs Alter. Und ja, wenn ein Kind durchs Raster fällt, weil die Eltern sich nicht kümmern, dann springt der Staat über die Deutsche Bundesbank ein. Hier werden wir das Geld für alle Kinder anlegen, in denen die Eltern sich nicht kümmern. Und so garantieren wir, dass jedes Kind in unserem Land die gleichen Chancen...
2: Entschuldigung, Herr Minister, es tut mir leid, dass Sie unter... Entschuldigung, da hinten. Also wir sind jetzt hier kein Marktplatz. Ich bin auch gut gelaunt, aber hier ist eine Debatte. Bitte sehr.
3: Vielen Dank, Frau Präsidentin. Ich will es noch mal sagen, die Bundesbank springt ein für die Kinder, wo die Eltern sich nicht kümmern. Aber so garantieren wir eine wirkliche Chancengerechtigkeit in unserem Land. Und wir starten jetzt mit den 6-jährigen Kindern in unserem Land. Und liebe Kolleginnen und Kollegen, das, was wir auch auf den Weg bringen, ist eine Strategie, um die finanzielle Bildung in unserem Land zu stärken. Wir haben in Deutschland eine Kultur der Sparbücher. Und da habe ich gar nichts dagegen, das ist gut. Aber wir müssen sie ergänzen durch eine Kultur der Sparpläne und der Depots. Wir wollen, dass in den Familien, in den Schulen, dass junge Menschen in unserem Land sich sehr früh mit Kapitalmärkten auseinandersetzen und lernen, wie Kapitalmärkte funktionieren und welche Chancen dort entstehen. Und deswegen wird die Bundesregierung auch in der zweiten Jahreshälfte eine Finanzbildungsstrategie auf den Weg bringen. Das ergänzt die Frühstartrente, die wir ab jetzt hier im Parlament behandeln. Ich bin dankbar, dafür, dass wir das als Koalition auf den Weg gebracht haben. Ich freue mich auf die Beratung hier im Parlament. Und ich will noch mal betonen, das ist eine gute Initiative für eine zukunftsfeste Rente für die künftige Generation und für das Miteinander in unserer Gesellschaft. Vielen Dank.
1: Das war Bundesfinanzminister Lars Klingbeil, auch Vizekanzler. Er hat noch einmal betont, dass die Frühstartrente ein Zeichen für eine bessere Gerechtigkeit im Land ist und eine Sicherheit für das Alter bedeute. Jetzt geht ans Rednerpult für die größte Oppositionsfraktion, die AfD, Iris Nieland. Sie ist stellvertretendes Mitglied im Haushaltsausschuss.
4: Die Bundesregierung, die private Altersvorsorge stärken, die Aktienkultur in Deutschland fördern, Finanzkompetenz vermitteln und Kinder früh an den Kapitalmarkt heranführen. Für 10 Euro scheint mir das doch ein ziemlich großer Rucksack zu sein. Es ist ja durchaus richtig, frühzeitig einen Kapitalstock für die Altersvorsorge aufzubauen. Das fordert auch meine Fraktion. Aber schauen wir uns doch mal genau an, was Ihre sogenannte Frühstartrente wirklich leisten würde. Vom 6. bis zum 18. Lebensjahr soll jedes Kind 10 Euro vom Bund auf ein Depot erhalten. Insgesamt ergibt das also nach 12 Jahren zunächst die bemerkenswerte Summe von 1.440 Euro. Und nun können natürlich Zins und Zinseszins über die Jahrzehnte Erstaunliches leisten. Aber dafür ist der von Ihnen hier vorgesehene Sockelbetrag völlig unzureichend. Es sei denn, Sie rechnen mit Rekordzinsen wie in den 90ern oder die Eltern leisten gigantische Zuzahlungen. Die Anhörung im Finanzausschuss wird zeigen müssen, ob Ihr Modell seinem eigenen Anspruch überhaupt gerecht werden kann. Nun ist dieses Thema ja kein neues. Unsere Drucksache 2163 dieser Legislatur, AfD Junior Spardepot, das ist unser Antrag. Der liegt vor seit über einem Jahr. Wir, die AfD-Fraktion, setzen von Anfang an auf einen deutlich größeren Kapitalstock. 100 Euro monatlich und ab der Geburt sollen Zins und Zinseszins eine Substanz geben. Und über die Jahrzehnte wird dann daraus eine wirklich relevante Altersvorsorge. Und noch ein Unterschied, den ich jetzt ausdrücklich nennen will. Ihr Gesetzentwurf verlangt weder die deutsche Staatsangehörigkeit noch einen dauerhaften Aufenthalt in Deutschland. Wie wollen Sie eigentlich verhindern, dass das Geld, wie beim Kindergeld ja auch, in Größenordnungen ins Ausland fließt? Unser Junior-Spardepot richtet sich an deutsche Kinder mit tatsächlichem Daueraufenthalt in Deutschland. Und damit bin ich beim Antrag der Linken. Finanzielle Bildung stärken, das klingt ja erstmal richtig.

0: Finanzbildung, das ist politische Umerziehung. Okay, zurück zum Gesetzentwurf. Heute ist die erste Beratung. Heute ist die erste Beratung. Nächste Sitzungswoche ist die Anhörung. Und dann machen wir genau das, was vor jeder wichtigen Entscheidung zu tun ist. Wir prüfen die Zahlen, wir prüfen die Konstruktion. Und, liebe Bundesregierung, wir hören den Sachverständigen wirklich zu. Und mit unserem Junior-Spardepot haben wir einen konkreten und zukunftsweisenden Vorschlag zur privaten Altersvorsorge vorgelegt. Und ich bin davon überzeugt, er erfährt die Zustimmung der Sachverständigen. Vielen Dank, meine Damen und Herren.
1: Das sagt Iris Nieland für die größte Oppositionsfraktion, die AfD. Die Regierung will ja mit der Frühstartrente mehr Menschen dazu bringen, Privatgeld fürs Alter auf die Seite zu legen, möglichst schon in jungen Jahren. Hier setzt die Frühstartrente an, wie Union und SPD das Konzept nennen. Private Altersvorsorge soll dazu beitragen, den persönlichen Lebensstandard im Alter zu sichern, so steht es im Gesetzentwurf. Jetzt am Rednerpult für die Unionsfraktion der stellvertretende Vorsitzende der Fraktion, Matthias Mittelberg.
2: Bei der Stärkung der privaten, kapitalgedeckten Altersvorsorge und damit bei der Alterssicherung insgesamt. Sie ist aber auch ein Meilenstein bei dem Thema Stärkung der finanziellen Bildung. Und sie ist drittens ein Meilenstein bei dem Thema, wie stärken wir die Kapitalanlage in Deutschland. Kinder vom 6. bis zum 18. Lebensjahr, der Bundesfinanzminister hat das eben erläutert, erhalten demnächst einen Zuschlag von 10 Euro. In ein individuelles, kapitalgedecktes, privatwirtschaftlich organisiertes Altersvorsorgedepot. Das ist dann Ihr persönliches, individuelles Depot. Und das kann von allen anderen Familienmitgliedern oder sonst wem zu Ostern, Weihnachten oder wie auch immer zusätzlich bespart werden. Also jeder, der nicht weiß, was er den Kindern dann schenken soll, der kann ihnen zusätzlich 10 oder 20 oder noch mehr Euro in dieses Depot einzahlen. Am Ende wird sich das mit Zins und Zinseszins gewaltig auswirken. Und das ist das Wesentliche, und auch das hat Lars Klingbeil eben zu Recht betont, und das ist wirklich wichtig. Für alle die, bei denen die Eltern dieses Depot nicht einrichten, richten wir es für die Eltern ein. Das wird dann von der Bundesbank gemanagt, und das ist ein ganz konkreter Beitrag zur Chancengleichheit, zum chancengleichen Staat für Kinder vom Grundschulalter an ins Leben und für ihre persönliche Alterssicherung. Das ist ein Riesenfortschritt bei der Altersvorsorge. Und sogar die Kinder und Jugendlichen, die solche Zuschüsse nicht erhalten, können die Vorteile eines solchen Depots für sich nutzen, indem die Renten, indem die Erträge in diesem Depot steuerfrei gestellt sind bis zum Renteneintritt. Was früher das Sparbuch war, wird jetzt ein langfristiger Sparvertrag für Kinder schon vom Grundschulalter an. Das ist, wie gesagt, ein Riesenfortschritt für die Alterssicherung in Deutschland. Selbst wenn nichts zugezahlt wird, kommen Sie bei einer durchschnittlichen Rendite von 5% per annum auf einen Betrag von 20.000 Euro bis zum Renteneintritt. Sollten Eltern oder andere auch nur 20 Euro im Monat dazuzahlen oder die Beteiligten dann selber später dazuzahlen, dann kommen sie schon auf knapp 100.000 Euro zum Renteneintritt. Das sind bei Zins und Zins eben riesige Effekte. Wir stärken mit diesem Gesetz aber, ich hatte schon gesagt, auch die finanzielle Bildung. Nur 14 Millionen Deutsche investieren im Moment, Stand jetzt, zum Beispiel in Aktien. Der schwedische Altersvorsorgefonds, der im Wesentlichen überwiegend ein Aktienfonds ist, hat bisher eine jährliche Rendite von 11% für seine Teilnehmer erwirtschaftet. Davon profitieren alle jungen Schweden und auch die, die demnächst älter werden. Und das ist die Zielsetzung für genau diese Depots, die wir jetzt einrichten werden für die Sechsjährigen. Und wir stärken damit auch, und das finde ich ist ein ganz wichtiger Gesichtspunkt, unseren eigenen Kapitalmarkt. Wir produzieren mehr privates Kapital für unseren Kapitalmarkt, schaffen damit am Ende mehr Investitionen in unsere Unternehmen, in unsere Wirtschaft. Denn wir sprechen ja so häufig von den deutschen Konzernen. Und wenn wir mal genau gucken, wem gehören eigentlich die deutschen Konzerne, dann nehmen wir

0: Mal einen wie Siemens, der sich nun so richtig schön deutsch anhört. Der hat aber gerade 29% seiner Aktionäre, die ihren Sitz in Deutschland haben. 26% der Aktionäre sitzen in den USA, 11% in Großbritannien, 8% in der Schweiz. Und deswegen haben wir allen Anlass, selbst daran zu arbeiten, dass wir die Kapitalanlage in unserem Land, auch in unsere eigene Wirtschaft, in unsere eigene Unternehmen stärken. Und genau das tun wir grundlegend mit diesem Gesetz. Und deswegen ist auch dieses Gesetz so wichtig. Man kann dieser Bundesregierung manches vorhalten. Und in manchem, und das sage ich auch ganz ehrlich, könnte die Performance tatsächlich noch etwas, ist sie noch etwas steigerungsfähig. Das gebe ich offen zu. Aber bei einem Thema, nämlich bei der Stärkung der Alterssicherung, gehen wir wirklich ganz entschieden voran. Wir haben jetzt schon gesetzlich die private Altersvorsorge massiv gestärkt. Den schlappen Riester gibt es nicht mehr, sondern es gibt jetzt wirklich eine dynamische private Altersvorsorge. Da können Sie einsparen, Geld einlegen und haben wirklich nachher eine brauchbare Rendite. Wir werden jetzt die gesetzliche Rente stärken. Wir stärken sie durch stärkere Kapitalabdeckung, aber auch durch die Erweiterung des Einzahlerkreises. Die Selbstständigen nehmen wir mit rein und auch uns selbst als Abgeordnete. Auch das ist wichtig, ich könnte noch andere Punkte in dem Kontext nennen, aber wir stärken die gesetzliche Rente und wir werden dann auch die betriebliche Altersvorsorge im gleichen Konzert mit diesem Rentenpaket stärken. Auch die wird stärker werden und der wesentliche Schritt, den wir jetzt tun, das ist Schritt Nummer 4, das ist die Frühstartrente. Also wie gesagt, man kann uns einiges vorwerfen, aber beim Thema Stärkung der Altersvorsorge geht diese Regierung ganz klar richtig positiv voran und stärkt und sichert das Leben der Menschen in Deutschland. Vielen Dank.
1: Matthias Mittelberg, der stellvertretende Vorsitzende der Unionsfraktion, der noch einmal auf das schwedische Modell in diesem Zusammenhang verwiesen hat. Das schwedische Rentensystem besteht ja aus drei Säulen, der staatlichen Rente, einer Betriebsrente, der Firma und privatem Sparen. Das Besondere dabei, ein Teil der staatlich organisierten Rentenbeiträge, also 2,5%, werden auf dem Aktienmarkt investiert. Und ähnlich soll es künftig auch in Deutschland aussehen. Jetzt am Rednerpult Stefan Schmidt für die Fraktion von Bündnis 90 Die Grünen.
2: Der Staat zahlt jedem Kind jeden Monat 10 Euro in ein Vorsorgedepot ein. Die Kinder erhalten ein Startkapital für die private Altersvorsorge und lernen dabei von klein auf, wie der Kapitalmarkt funktioniert. Das ist wirklich eine gute Idee. So gut die Idee allerdings auch ist, so schlecht wird sie leider umgesetzt. Denn mit diesem Gesetzentwurf erreicht die Bundesregierung ihre Ziele kaum. Wenn Sie die Frühstartrente für jedes Kind planen, was wir wichtig und richtig finden, warum wollen Sie Kinder davon ausschließen, die älter als 6 Jahre alt sind? Warum soll der 2020 geborene Matteo die Frühstartrente erhalten, seine 2019 geborene Mitschülerin Emma aber nicht? Ältere Jahrgänge komplett von der Frühstartrente auszuschließen, entgegen ihrer Versprechungen, ist schlicht ungerecht. Dafür gibt es auch keinen Grund. Denn mal ganz ehrlich, wer sich einfach mal lockerflockig 2,5 Milliarden Euro für den Tankrabatt aus den Ärmel schüttelt, der wird wohl auch noch ein paar hundert Millionen Euro für die Altersvorsorge unserer Kinder finden. Wenn Sie die Frühstartrente für jedes Kind planen, was wir richtig und wichtig finden, warum soll das Geld für diejenigen Kinder in eine Kollektivanlage landen, deren Eltern kein eigenes Depot für ihr Kind eröffnen? Wahrscheinlich landen dort doch eher die Kinder aus finanziell schwächeren Elternhäusern. Mit der Kollektivanlage benachteiligen Sie also genau die Kinder, die von einem eigenen Depot, einer eigenen Vorsorge und der eigenen Erfahrung am Kapitalmarkt am meisten profitieren würden. Zielführender wäre doch, wenn jedem Kind in der kollektiven Anlage ein individuelles Depot zugeordnet wird. So könnte wirklich jedes Kind selbst nachvollziehen, wie viel wurde einbezahlt und wie hat sich mein Vermögen entwickelt. Mit Volljährigkeit fließt das Kapital aus der kollektiven Anlage dann automatisch in das öffentlich verwaltete Standardprodukt. Nur so ist sichergestellt, dass wirklich jedes Kind nach dem 18. Geburtstag ein Depot für die private Altersvorsorge hat und das Vermögen nicht verfällt. Der Zugang zur Frühstartrente darf nicht von der Initiative der Eltern abhängen. Wenn Sie die Frühstartrente für jedes Kind planen, was wir richtig und wichtig finden, warum sollen die Eltern das Depot nur bei einem privaten Anbieter eröffnen, nicht aber das öffentlich verwaltete Standarddepot dafür nutzen dürfen? Es gibt wirklich keinen Grund, die Wahlfreiheit der Eltern einzuschränken und private Anbieter zu bevorzugen. Wir Grüne haben da eine klare Erwartung. Halten Sie Ihr Wort, schaffen Sie endlich das öffentlich verwaltete Standarddepot und öffnen Sie es für die Frühstartrente. Dann, Herr Mittelberg, sind wir auch beim Vorbild Schweden. Wenn Sie die Frühstartrente für jedes Kind planen, was wir richtig und wichtig finden, wie kann es sein, dass zusätzlich zu den 120 Euro staatlichen Einzahlungen pro Jahr weitere 6.840 Euro an privaten Einzahlungen erlaubt sind? Das ist das 57-fache. Dieses Missverhältnis ist nicht nachvollziehbar und damit völlig unnötig. Wenn Sie die Frühstartrente für jedes Kind planen, was wir richtig und wichtig finden, wie wollen Sie sicherstellen, dass jedes Kind etwas Sinnvolles über langfristige Geldanlage, Zinseszinseffekt und Effektivkosten lernt? Sie versprechen finanzielle Bildung, aber legen die Verantwortung dafür ausgerechnet in die Hände der privaten Depotanbieter. Das ist doch keine Finanzbildung, ganz im Gegenteil. Da gibt es nicht mehr als schicke Hochglanzwerbung frei Haus. Die Frühstartrente ist eine gute Idee und hat so viel Potenzial. Aber wir als Gesetzgeber müssen jetzt noch ordentlich daran schrauben. Wir müssen die Ungerechtigkeiten ausmerzen, um die Ziele auch wirklich zu erreichen. Bundeskanzler Merz hat Anfang der Woche mehr soziale Gerechtigkeit versprochen. Das ist auch dringend notwendig. Zeigen wir dem Kanzler, wie soziale Gerechtigkeit geht. Fangen wir gleich mal bei der Frühstartrente damit an. Vielen Dank.
1: Stefan Schmidt war das für Bündnis 90 Die Grünen. Und noch mal zum Hintergrund. Vom Prinzip her soll es bei der Frühstartrente so laufen. Der Staat zahlt für jedes Kind, das in Deutschland zur Schule geht, 10 Euro pro Monat in ein individuelles Altersvorsorgedepot ein. Und das vom 6. bis zum 18. Lebensjahr des Kindes. Den Anfang soll der Geburtsjahrgang 2020 machen, also jetzt Kinder, die jetzt 6 Jahre alt sind. Jetzt am Rednerpult Lisa Schubert für die Linksfraktion.
3: Wir sollen wieder zur Musterung. Wir warten monatelang auf einen Therapieplatz. Im Sozialen wird gekürzt, im Gesundheitswesen gestrichen. Ich bin Teil einer Generation, die in kaputten Hörsälen sitzt, in überteuerten WG-Zimmern wohnt und zwischen Seminarende und Schichtbeginn ausrechnet, ob das Geld bis zum Ende des Monats reicht. Für Aufrüstung sitzt die Kohle aber ganz locker. Kurz gesagt, für uns hatte diese Bundesregierung bisher zwei Angebote: Wehrdienst und Sparkurs. Und jetzt kommt Angebot Nummer drei: die Frühstartrente zur privaten Altersvorsorge. Kurz erklärt, der Staat zahlt für jedes Kind ab dem 6. Lebensjahr 10 Euro im Monat in ein privates Anlagedepot bis zum 18. Geburtstag. Das Geld wird am Kapitalmarkt angelegt und frühestens zur Rente ausgezahlt. Klingt erstmal nach staatlicher Fürsorge, ist es aber nicht. 1,2 Milliarden Euro Steuergeld bis 2030 direkt in private Verträge. Eine halbe Million Neuabschlüsse pro Jahr. Diese Frühstartrente ist kein Vorsorgeprogramm. Das ist private Kundenakquise auf Staatskosten. Und die Regierung macht auch Vertriebsabteilungen für BlackRock und Co. nach dem Motto, wir klären euch die Kunden. Und wohin das Geld tatsächlich fließt, welche Aktionäre davon profitieren, das weiß am Ende nur BWL Justus. Weil, Plot Twist, die Beratung, die hat man sich gespart. Im Gesetz steht wörtlich, eine Beratung wird nicht geschuldet. Wir sollen also unsere Altersvorsorge aufbauen, auf unser Risiko anlegen. Aber Beratung gibt es nicht. Das Risiko des Finanzmarkts trägt jede Person selbst. Wo bleibt da der Verbraucherinnenschutz? Und was noch fehlt? Nachhaltigkeit. Es gibt keine Richtlinien für die Anlagen. Heißt, es kann gut sein, dass das Geld Konzerne finanziert, die am Ende unsere Zukunft zerstören. Wenn die RentnerInnen von morgen ihr Geld ausgezahlt bekommen, steckt die Welt wahrscheinlich schon mitten im Klimakollaps. Aber immerhin sind dann alle stinkreich. Und die soziale Ungleichheit ist passé. Denn das Gesetz soll langfristig dazu beitragen, soziale Ungleichheiten zu reduzieren. Die Eltern können freiwillig mehr einzahlen und ihr Vermögen so erstmal schön steuerfrei vermehren. Aber wer kann sich das leisten? Spoiler: Nicht die Alleinerziehenden, nicht die Teilzeitkräfte, nicht Menschen, die Angehörige pflegen. Mehr als 13 Millionen Menschen in diesem Land sind armutsgefährdet. Da fragt man zum Ende des Monats nicht, wie optimiere ich mein Depot? Da fragt man, reicht die Kohle diesmal überhaupt aus? Die einen können Vermögen anhäufen, die anderen nicht. Wo ist da die Chancengleichheit? Die große Frage im heißen Herbst der kalten Reform. Wir halten fest, keine Sicherheit, keine Nachhaltigkeit, keine Beratung, keine Chancengleichheit. Aber zum besten Teil kommen wir jetzt. Die Frühstartrente gehört ja zur sogenannten Finanzbildungsstrategie, die gerade in der Mache ist. Mit dem Gesetz möchte man also Finanzbildung fördern. Es ist von positiven Erfahrungen am Finanzmarkt die Rede, vom Vertrauen in den Kapitalmarkt, von der Aktienkultur. Aber mal ehrlich, Sie erwarten doch nicht ernsthaft, dass wir unabhängige Finanzbildung von denen bekommen, die uns ihre Finanzprodukte verkaufen wollen. Ein Depotauszug ersetzt kein Schulbuch. Das ist Werbung mit Staatssiegel. Finanzbildung muss unabhängig sein, nicht aus den Händen von Banken und Finanzkonzernen. Denn junge Menschen haben ganz andere, praktische und grundsätzliche Fragen. Wie mache ich überhaupt eine Steuererklärung? Was muss ich bei einem Studienkredit beachten, wenn BAföG nicht ausreicht? Und natürlich, wie kann eine solidarische und zukunftssichere Altersvorsorge aussehen? Darauf brauchen wir Antworten und keine Anleitung zum Depotabschluss. Wir haben ein Recht darauf, zu verstehen, was eine Zentralbank macht, wie Banken unser Wirtschafts- und Finanzsystem beeinflussen, wie Finanzkrisen entstehen und was das alles direkt mit unserem Leben zu tun hat. Und Finanzbildung muss für alle da sein. Nicht für diejenigen, deren Eltern ihnen schon mit 12 erklären, was ein ETF ist, sondern auch für diejenigen, die von ungleicher Vermögensverteilung betroffen sind. Da muss doch Finanzbildung ansetzen. Und diese Bildung muss dort stattfinden, wo sie alle erreicht. In der Schule, in Mathe, politischer Bildung, Sozialkunde oder Wirtschaft. Goethe, Schiller, Schufa. Unabhängig von Schulform, Bildungsweg, Geschlecht und Elternhaus. Auch das gehört zur Bildung. Und ein letzter Punkt noch. Finanzbildung darf nicht bei "Wie mache ich Rendite?" aufhören. Die nächste Frage muss sein: Rendite womit? Denn Geld arbeitet nicht im luftleeren Raum. Wir müssen wissen, welche Investitionen unseren Planeten zerstören. Finanzbildung ist Zukunftssicherung, kein Ausverkauf an die Börse. Liebe Zuhörende, eine unabhängige, ergebnisoffene und lebensnahe finanzielle Bildung, das wäre endlich mal ein Angebot an junge Menschen, von dem wirklich alle profitieren könnten. Ein Angebot von einem Staat, der verdammt noch mal Verantwortung übernimmt. Und hören Sie auf, uns Depotauszüge zu geben, wenn wir nach einer sicheren Zukunft fragen.
4: Ihre Zeit. Für die SPD-Fraktion hat Herr Abgeordneter Michael Tews das Wort. Bitte.
1: Und er ist ordentliches Mitglied im Finanzausschuss des Bundestages.
5: Ja, sehr geehrte Frau Präsidentin, liebe Kolleginnen und Kollegen, Herr Bundesminister, lieber Lars, erstmal vielen Dank für diesen Entwurf, wie ich finde, ein guter Entwurf. Diese Regierung, meine Damen und Herren, liefert. Wir haben zwar etwas die Reihenfolge geändert, aber mit dem Gesetz über die Einführung der Frühstartrente gehen wir nach der Reform der privaten Altersvorsorge, Stichwort Riester, den nächsten Schritt in die Modernisierung der Altersvorsorge in Deutschland. Und ich finde, es ist genau richtig, dass wir diese Reihenfolge gewählt haben. Mit dem Altersvorsorgedepot haben wir zu Beginn des Jahres genau die Grundlagen geschaffen, auf die jetzt die Frühstartrente auch aufbauen kann. Wir wollen allen jungen Menschen in Deutschland ermöglichen, für das Alter vorzusorgen. Mit diesem Gesetz sorgen wir dafür, dass in Zukunft alle jungen Menschen mit Volljährigkeit bereits über eine zusätzliche Altersvorsorge verfügen. Hierbei können Eltern für ihre Kinder individuelle Altersvorsorgeverträge abschließen, die der Staat bis zum 18. Geburtstag des Kindes mit 10 Euro monatlich fördert. Über die Anlagezeitraum und mit Hilfe des Zinseszinseffekts kommt da schon einiges zusammen, wurde auch einige Male schon gesagt. Falls die Eltern nicht handeln, und das war uns Sozialdemokraten besonders wichtig, tritt eine öffentlich verwaltete Auffanglösung in Kraft. Also auch wenn die Eltern nicht selbst tätig werden und kein Depot für ihr Kind eröffnen, geht, und das ist wichtig, die Förderung nicht verloren. Für diese Kinder wird das Geld durch die Bundesbank am Kapitalmarkt angelegt. Wir wollen, dass eben alle Kinder genau diese Chance bekommen. Und worauf kommt es bei den individuellen Verträgen an? Es müssen einfache Produkte sein und es muss niedrige Kosten geben. Deshalb ist es wichtig, bei der Frühstartrente auch auf das Standarddepot aus der privaten Altersvorsorge zu setzen. Und es ist ebenso richtig, Abschluss- und Vertriebskosten bis zur Volljährigkeit auszuschließen. Die Altersvorsorge unserer Kinder allerdings, auch bei uns Erwachsenen, darf eben nicht durch unnötige Kosten belastet werden, meine Damen und Herren. Ich möchte dabei auch, dass das öffentlich organisierte Standarddepot, das wir mit der Reform der privaten Altersvorsorge auf den Weg gebracht haben, künftig eine echte Wahlmöglichkeit bei der Frühstartrente wird. Und mit 18 ist nicht Schluss, denn wir denken die Altersvorsorge ganzheitlich. Der abgeschlossene Vertrag kann später als Altersvorsorgeprodukt weiterlaufen und auch das in der staatlichen Auffanglösung aufgebaute Startkapital kann später in einen eigenen Altersvorsorgevertrag überführt werden. Wir schaffen somit keinen reinen Sparvertrag nur für 12 Jahre, sondern eben den Einstieg in eine langfristige Altersvorsorge. Und die Frühstartrente ist mehr als ein Altersvorsorgeprodukt. Sie soll auch ein wichtiger Anker für unsere nationale Finanzbildungsstrategie werden. Junge Menschen erfahren, wie langfristiges Sparen funktioniert, wie Rendite entsteht und warum Kurse auch mal schwanken können. Meine Damen und Herren, wir bringen heute einen guten Entwurf in das parlamentarische Verfahren ein. Jetzt haben wir noch die Möglichkeit, den Entwurf zu verbessern. Wir werden genau hinschauen, wie das mit den Zuzahlungen funktioniert. Und auch bei der Entnahme von Geld muss der Altersvorsorgecharakter gewahrt werden. Unser Ziel ist ganz klar. Altersvorsorge soll früher beginnen, noch einfacher werden und allen offenstehen. Wir machen das für die jungen Menschen in unserem Land, damit sie später eine gute Altersvorsorge haben. In diesem Sinne vielen Dank und Glück auf.
1: Michael Tews war das für die Regierungskoalition. Hat er noch einmal für die Frühstartrente geworben und noch einmal betont, was passiert eigentlich, wenn Eltern kein Depot für ihre Kinder anlegen? Dann springt nämlich der Staat ein und legt das Fördergeld am Kapitalmarkt an. Genauer gesagt macht das dann die Bundesbank. Jetzt am Rednerpult für die größte Oppositionsfraktion Diana Zimmer. Sie ist Mitglied im Finanzausschuss des Bundestages.
6: Zu nutzen. Auch die Steuerfreiheit der Erträge bis zur Auszahlungsphase und die Möglichkeit zusätzlicher privater Einzahlungen begrüßen wir grundsätzlich. Aber wir sollten auch über die Größenordnung sprechen. Der Staat zahlt 10 Euro im Monat. Vom 6. bis zum 18. Lebensjahr kommen so gerade einmal rund 1.440 Euro an staatlichen Einzahlungen zusammen. Selbst wenn wir mit einer durchschnittlichen Rendite von 5% rechnen und dieses Geld anschließend bis zum 65. Lebensjahr unangetastet weiterarbeiten lassen, landen wir lediglich bei ungefähr 20.000 Euro. Was diese Summe in mehreren Jahrzehnten tatsächlich wert ist, wird oder hängt natürlich entscheidend von der Inflation ab. Deshalb sollten wir uns nichts vormachen. Die 10 Euro allein werden keine tragende Säule der Altersvorsorge. Wer daraus wirklich Vermögen für das Alter aufbauen will, wird zusätzlich eigenes Kapital einzahlen müssen. Das dazu. Zum Antrag der Linken. Sie wollen finanzielle Bildung stärker in den Schulen verankern. Das finden auch wir richtig. Junge Menschen sollten wissen, was Aktien und ETFs sind. Sie sollten Chancen und Risiken verschiedener Anlageformen kennen. Aber warum soll das in dieses Gesetz? Schulische Finanzbildung ist Bildungspolitik und Bildungspolitik ist in erster Linie Sache der Länder. Und bei Ihrem konkreten Vorschlag wird es noch widersprüchlicher. Sie berufen sich auf den Beutelsbacher Konsens. Sie fordern, dass kontroverse Positionen auch kontrovers dargestellt werden. Gleichzeitig versehen Sie die finanzielle Bildung mit Begriffen wie geschlechtergerecht oder gemeinwohl. gemeinwohlorientiert. Heißt, sie fordern also Kontroversität, gehen aber selbst schon in eine politische Zielrichtung oder geben sie vor, das passt nicht zusammen. Und noch etwas fehlt mir in dieser Debatte zur Frühstartrente. Bevor Vermögen angelegt werden kann, muss das Kapital erst einmal erwirtschaftet werden. Und von diesem erwirtschafteten Geld muss den Familien auch genug übrig bleiben. Gerade das ist für viele aktuell aufgrund hoher Kosten durch Inflation, Energie- und Benzinpreise einfach schwierig. Genau deshalb gehört für uns zur Debatte über Vermögensbildung auch steuerliche Entlastung von Familien. Wir haben bereits in der letzten Wahlperiode vorgeschlagen, das Ehegattensplitting zu einem Familiensplitting weiterzuentwickeln. Heißt, Kinder sollen in das Splitting einbezogen und beim Grundfreibetrag berücksichtigt werden. Der entscheidende Gedanke ist ganz einfach. Familien sollen deutlich mehr von ihrem selbst erwirtschafteten Einkommen behalten. Dann können sie frei entscheiden, wie sie dieses Geld investieren, Vermögen aufbauen und für ihr Alter vorsorgen wollen. Zum Beispiel eben durch diese zusätzlichen Einzahlungen in eine kapitalgedeckte Altersvorsorge oder eben auch durch den Erwerb einer eigenen Immobilie. Die Frühstartrente setzt beim Kind an und fördert langfristigen Vermögensaufbau. Das Familiensplitting setzt bei den Eltern an und schafft mehr finanziellen Spielraum für die Vorsorge. Für uns gehört das einfach zusammen. Über die konkrete Ausgestaltung der Frühstartrente werden wir jetzt im Finanzausschuss beraten. Dort wird sich auch zeigen, was von diesem grundsätzlich richtigen Ansatz im Detail zu halten ist. Vielen Dank.
1: Jana Zimmer war das für die AfD-Fraktion. Arbeitet sie mit im Finanzausschuss des Bundestages. Und nächster Redner ist jetzt.
4: Denn wir kommen gerade zurück noch auf Tagesordnungspunkt 33.
1: Wir hören noch mal rein, was Bundestagspräsidentin Julia Klöckner zu sagen hat.
4: 31 unserer Geschäftsordnung vor. Die sind nachzulesen. Ich will noch einen Hinweis geben oder fragen einfach. Ist noch ein Mitglied dieses Hauses hier anwesend, das seine Stimme namentlich nicht abgegeben hat draußen? Oh, gut. Aber so kriegt man einen Auftritt. So, das ist der Fall in der Tat. Dann warten wir einen Moment, der Fairness halber, weil ich dann gleich auch die
1: und da hat Julia Klöckner noch mal dazu aufgefordert, die Abgeordneten in die Westlobby hinauszugehen, um ihre Stimme abzugeben für das modernisierte Bundespolizeigesetz. Und da ist tatsächlich Andreas Rauschdretsch von den Grünen aufgesprungen und losgerannt, um seine Stimme abzugeben. Offensichtlich hatte er das vergessen. Wir machen jetzt weiter mit der Debatte über die Frühstartrente. Und da kommt jetzt ans Rednerpult Carsten Rothesner für die Unionsfraktion. Er ist Obmann im Finanzausschuss für seine Fraktion.
7: Sehr geehrte Frau Präsidentin, liebe Kolleginnen und Kollegen, noch immer verfügen mehr als ein Drittel der Erwerbstätigen in unserem Lande über keine zusätzliche Altersversorgung neben der gesetzlichen Rentenversicherung. Die gesetzliche Rentenversicherung ist und bleibt zwar die wichtigste Säule der Alterssicherung, aber um den Lebensstandard auch im Rentenalter zu sichern, bedarf es zusätzlicher Elemente. Die Koalition hat sich diesen zentralen Zieles angenommen und ein ganzes Bündel an Maßnahmen verabschiedet. Die Stabilisierung und Entlastung der gesetzlichen Rentenversicherung auf Grundlage der Ergebnisse der Alterssicherungskommission dürfte wohl der zentrale Rentenreformbaustein sein. Er belegt, dass die Koalition handelt und zu wichtigen Reformen bereit und fähig ist. Ferner hat diese Regierung und die Koalition im Bereich der betrieblichen und privaten Altersvorsorge bereits wegweisende Entscheidungen getroffen. So wurden mit dem zweiten Betriebsrentenstärkungsgesetz die Rahmenbedingungen der betrieblichen Altersvorsorge durch höhere Freigrenzen, erweiterte Förderungen für Geringverdiener und flexiblere Anlagevorschriften verbessert. Darauf folgend war die Reform der ehemaligen Riester-Rente im Juni diesen Jahres ein Meilenstein für die staatlich geförderte private Altersvorsorge. Und darauf hat der Kollege Mittelberg bereits hingewiesen. Ab Januar nächsten Jahres können nun alle Erwerbstätigen über ein individuelles Altersvorsorgedepot einen attraktiven und renditestarken Rentenbaustein erhalten. Gerade Bezieher kleiner Einkommen und Familien mit Kindern werden dadurch in die Lage versetzt, eine renditeträchtige private Altersvorsorge anzusparen. Die Einführung einer Frühstartrente reiht sich nun konsequent als nächsten Baustein in diese Maßnahmen ein. Sie adressiert vor allem die junge Generation, die dadurch ein Startkapital für ihre Altersvorsorge erhalten wird. Und ab dem kommenden Jahr erhalten zunächst die Kinder der Geburtsjahrgänge 2020 und 2021 monatlich einen Betrag von 10 Euro zum Einstieg in eine zusätzliche Altersvorsorge. Dieser Betrag wird bis zum 18. Lebensjahr gezahlt. Allein dadurch kann über den Zeitraum bis zur Volljährigkeit eine attraktive Basis für weitere Vorsorgeentscheidungen gebildet werden. Parallel können zusätzliche Beiträge durch Eltern und Angehörige eingezahlt werden. Die Frühstartrente bildet somit ein flexibles und staatlich gefördertes Instrument zur langfristigen Ersparnisbildung. Mit Erreichen der Volljährigkeit wechselt der Sparer dann in die attraktive Förderkulisse des Altersvorsorgedepots. Im Ergebnis werden wir ein lebensbegleitendes, staatlich gefördertes und renditestarkes Vorsorgeangebot schaffen, das dazu beitragen wird, dass zukünftig alle Erwerbstätigen in Deutschland eine zusätzliche Alterssicherung haben werden. Idealerweise sollten perspektivisch dann auch Arbeitgeber in das Altersvorsorgedepot einzahlen können. Ein einziges Depot, das alle Zahlungen gleichwohl welcher Herkunft aufnehmen könnte und hochportabel wäre. Liebe Kolleginnen und Kollegen, die Frühstartrente ist aber mehr als ein staatlicher Sparbeitrag. Die Frühstartrente wird zusätzlich einen Impuls für die finanzielle Bildung unserer Kinder geben. Insofern ist es richtig, dass die Frühstartrente eine erste und wichtige Maßnahme in der neuen Finanzbildungsstrategie des Bundes ist. Sie ist ein Instrument, um Kinder und Jugendliche sowie deren Eltern und Lehrkräfte an langfristige Finanzanlagen, Kapitalmarktmechanismen und die Chancen und Risiken des Investierens heranzuführen. Ziel muss es sein, alle heranwachsenden Bürgerinnen und Bürger systematisch zu befähigen, für ihre jeweilige Lebenssituation angemessene und verantwortungsvolle Finanzentscheidungen zu treffen. Wir wollen unseren Teil dazu beitragen, dass zukünftige Verbraucher mündige und kluge Entscheidungen treffen können. Ich wünsche mir, dass alle relevanten Akteure auf Bundes- und Landesebene, alle Lehrkräfte, Schulträger, Gewerkschaften, Finanzdienstleister, Verbraucherschützer und die Medien diese Strategie unterstützen. Die Frühstartrente verdient ein Bildungsangebot, das weit über die Notwendigkeit einer zusätzlichen Altersvorsorge hinausgeht. Ein Angebot, das adressatengerecht notwendiges Wissen zu Finanz- und Wirtschaftsthemen vermittelt. Wissen, das in der Zukunft relevanter denn je sein wird. Liebe Kolleginnen und Kollegen, die Frühstartrente ist ein kleiner, aber enorm wichtiger Impuls für eine gute Zukunft in unserem Lande. Diese Koalition handelt und schafft die Grundlagen für eine gute Zukunft. Ich bitte um Ihre Unterstützung und freue mich auf die weiteren Beratungen.
4: Für die Fraktion Bündnis 90 Die Grünen hat Frau Abgeordnete Katharina Beck das Wort.
8: Liebe Frau Präsidentin, liebe Kolleginnen und Kollegen, liebe Bürgerinnen und Bürger, aus Liebe zum Projekt Frühstartrente möchte ich den Parlamentarierinnen und Parlamentariern ein paar Punkte mitgeben für die Verhandlungen. Tatsächlich, lieber Herr Bundeskanzler, lieber Herr Finanzminister, war das eines meiner Lieblingsprojekte. Vieles fand ich auch nicht so gut, aber die Frühstartrente im Koalitionsvertrag. Es ist wirklich gut. Ich nutze meine 3 Minuten aber, um ein paar Inspirationen als Service-Opposition zu machen. Lieber Herr Bundeskanzler, Sie hatten ja auf die Zwei-Klassen-Thematik im Gesundheitssystem hingewiesen. Und es droht die Gefahr, dass es auch hier wieder dazu kommen kann, weil Sie für diejenigen, die sich nicht privat darum kümmern, dann ein Depot zu eröffnen, zwar eine Auffanglösung machen, das ist richtig, dort gibt es aber dann keine individuellen Konten, wo zugezahlt werden kann. Das heißt, wieder nur diejenigen, die sich ohnehin selbst darum kümmern, können dann von den umfangreichen Zuzahlungslösungen Gebrauch machen. Diejenigen, die, weil sie sich nicht drum kümmern, es nicht tun, und es sind meistens statistisch gesehen einige, mehr als 10% der Menschen in diesem Land meistens, die können das nicht. Und die haben dann ausschließlich die 10 Euro vom Staat. Und es muss doch möglich sein, dass wir Chancengleichheit, wenn wir das im Prinzip wollen, ermöglichen. Es muss möglich sein, in diesem staatlichen Auffanglösungsprojekt auch individuelle Konten zu haben und dass da die Eltern auch zuzahlen können. Das ist die eine Gefahr, die Sie bitte lösen. Das zweite ist, ja, ich kenne die Haushaltslage, aber 0,08 Millionen für die Frühstartrente 5 Milliarden für die Mütterrente. Die Prioritätensetzung ist doch wirklich eine Frage. Warum starten Sie nur mit einer Kohorte? Dann haben Sie schon so ein schönes Projekt, ja, dass Sie die jungen Menschen beteiligen. Und jetzt kriegt es nur der Jahrgang 2021. Meine Tochter ist im Jahrgang 2021. Vielen Dank. Aber ich bin Politikerin für eine von 83 Millionen. Ja? So, und es gibt sehr viele andere Eltern, die sich nach ihrem Koalitionsvertrag gefreut hatten, dass zwischen 6 und 18 sie alle in diesen Genuss kommen können. Und jetzt ist es nur eine Kohorte. Überdenken Sie Ihre Prioritätensetzung. Und viertens, ja, die private Altersvorsorge könnte eine Chance sein, um zum Beispiel am Kapitalmarkt Venture Capital mehr zu finanzieren. Dafür müssten Sie aber endlich mal eine Fondslösung nutzen, wie das Schweden macht. Das haben Sie bei der privaten Altersvorsorge leider verpasst. Die Reformen gingen in die richtige Richtung. Aber so eine Fondslösung für Venture Capital Investitionen haben Sie eben nicht gemacht. Und auch an dieser Stelle kommt es jetzt nicht. Und da wird die Chance vertan. Da müssen wir wohl noch auf die Kapitalrente in der ersten Säule warten. Schade. Und letzter Punkt ist mir sehr, sehr wichtig. Wann kommt das staatliche Depot bzw. die staatliche Lösung, das staatliche Produkt? Bitte setzen Sie sich dafür ein. Das Parlament hat hier sehr gut gearbeitet bei der Reform der privaten Altersvorsorge. Das muss jetzt bitte auch kommen. Und dann kann man daraus auch ein einheitliches Projekt machen, das gut ineinander greift. Jetzt ist es noch nicht final durchdacht. Machen Sie da weiter, liebe Parlamentarierinnen. Wir setzen Hoffnung in Sie, weil Sie schon mal gezeigt haben. Und wir werden da aktiv mitberaten. Vielen Dank.
1: Katharina Beck war das für die Fraktion von Bündnis 90 Die Grünen. Sie ist die finanzpolitische Sprecherin, die noch einmal ein paar Änderungen angemahnt hat an dem Gesetz zur Frühstartrente, das die Bundesregierung auf den Weg bringen möchte. Und vielleicht noch einmal ein kleiner Hintergrund. Wie wird die Frühstartrente denn eigentlich besteuert? Solange die Ansparphase läuft, fallen auf die Erträge keine Steuern an. Ausgezahlt werden soll das geförderte Kapital dann nach dem 65. Geburtstag. Und grundsätzlich gilt bei der privaten Altersvorsorge, dass Leistungen aus entsprechenden Verträgen nachgelagert besteuert werden. Bundestagspräsidentin Klöckner hat gerade bekannt gegeben, dass das Bundespolizeigesetz mit einer Mehrheit der Abgeordneten, der absoluten Mehrheit von 316 Abgeordneten, nun angenommen worden ist. Ist parallel dazu in der Westlobby hat die Abstimmung stattgefunden. Und jetzt geht ans Rednerpult für die SPD-Fraktion Frauke Heiligenstädt.
9: Liebe Kolleginnen und Kollegen, meine sehr verehrten Damen und Herren, heute hat der Minister ein Gesetz eingebracht, das mit kleinen Mitteln sehr viel bewirken kann. Ein Gesetz, das künftig allen Kindern die Chance eröffnet, frühzeitig fürs Alter vorzusagen. Mal ganz ehrlich, wenn Sie einen 13-Jährigen heute fragen, was er mit 10 Euro im Monat machen würde, würde er vermutlich nicht an den Einstieg in die private Altersvorsorge denken. Mit 13 denkt man vielleicht daran, das Kino zu besuchen, Pizza zu essen oder vielleicht auch das Geld zurückzulegen auf etwas, für das man gerade spart. Das ist völlig normal und das können wir auch nicht erwarten, dass ein Kind von sich aus den Weg in die Altersvorsorge findet. Aber wir können ihm diesen Weg eröffnen. Nicht jedes Kind wächst in einer Familie auf, in der über Aktien, über Fonds oder Altersvorsorge gesprochen wird. Und ja, nicht in jeder Familie ist am Ende des Monats Geld übrig, das Eltern für ihre Kinder zurücklegen können. Und auch nicht an jedem Küchentisch wird über Aktienmärkte, Fonds oder Altersvorsorge gesprochen. Soll die Chance einer frühzeitigen Altersvorsorge und damit mehr Sicherheit im Alter also davon abhängen, in welchem Elternhaus ein Kind geboren wird? Ich sage nein. Und hier setzt die Frühstartrente an. Der Staat schafft für jedes Kind einen Vorsorgebaustein und damit einen Zugang, den es sonst vielleicht nicht gäbe. Ein Zugang für die Altersvorsorge. Und im Gegensatz zu der Verhetzung des Finanzmarktes der Linken eröffnen wir allen Kindern ohne Ansehen des Einkommens und der Herkunft die Möglichkeit, auch von den Entwicklungen in diesem wichtigen Finanzbereich teilhaben zu können und an dem teilhaben zu können. Und plötzlich wird aus dem abstrakten Thema Finanzmarkt, Altersvorsorge etwas ganz Konkretes. Es ist ein eigenes Konto, Da ist Geld, was langfristig angelegt wird. Und vielleicht entsteht damit irgendwann mal die Frage, was passiert eigentlich mit diesem Geld, was da ist? Genau aus solchen Fragen, aus solcher Neugier und Interesse kann die Beschäftigung mit dem Thema des Aktienmarktes, der finanziellen Bildung entstehen. Und das ist der Baustein, der Auföffner tatsächlich für finanzielle Bildung. Wir wollen also nicht nur Geld für später zurücklegen, wir wollen jungen Menschen die Möglichkeit geben, früh zu erfahren, wie Vermögensaufbau funktionieren kann. Und zwar unabhängig davon, wie viel ihre Eltern verdienen oder wie viel sie selbst bereits über Geldanlage wissen. Das ist ein wichtiger Schritt, meine sehr verehrten Damen und Herren, für mehr Chancengleichheit und gleichzeitig gegen Altersarmut. Und wir werden im parlamentarischen Verfahren den Fokus darauf legen, diese Frühstartrente, die private Altersvorsorge und die gesetzliche Kapitalrente gut miteinander zu verzahnen. Denn die Menschen müssen für eine gute Rente im Alter tatsächlich vorsorgen können. Vielen Dank für die Aufmerksamkeit.
1: Frauke Heiligenstadt war das. Sie hat für die Regierungskoalition, für die SPD noch einmal geworben für das neue Modell der Frühstartrente, das die Bundesregierung in Deutschland einführen möchte. Und jetzt tritt ans Rednerpult Torben Braga für die AfD-Fraktion. Er wirkt mit im Finanzausschuss des Bundestages.
10: Die Richtung dieses Gesetzes, die stimmt. Kapitalgedeckter Vermögensaufbau, der früh beginnt und lange läuft, ist für die Kinder von heute der wohl einzige Weg zu einer Altersvorsorge, die diesen Namen tatsächlich verdient. Wir haben das mit unserem Junior-Spardepot im Oktober 2025 vorgelegt und wir freuen uns, dass die Koalition diesen Gedanken auch aufgreift. Ich könnte jetzt auch noch sagen, dass sie ihn halbherzig aufgreift und das kritisieren, aber das ist ja der Kritikpunkt, das wäre maßlos übertrieben, denn sie greift das ja nicht einmal zu 10% auf. Auf diese Aspekte haben ja meine Kolleginnen Nieland und Zimmer hingewiesen. 10 € im Monat, beginnend mit dem 6. und bis zum 18. Lebensjahr, das ergibt eine Summe, die weit hinter dem zurückbleibt, was unser Vorschlag gebracht hätte. Das wurde ausgeführt, aber ich will auf ein paar Aspekte eingehen, die vielleicht ein bisschen unterbeleuchtet sind in dieser Debatte. Sehr schwer wiegt aus meiner Sicht, aus Sicht meiner Fraktion, die Eigentumsfrage für Kinder ohne individuellen Vertrag. Machen wir uns nichts vor, vieles spricht für die Annahme, dass das die große Mehrheit sein dürfte, legt der Bund kollektiv an. Und § 22 Absatz 2 Ihres Vorschlags stellt ausdrücklich fest, dass diese Mittel Vermögen des Bundes bleiben. § 23 Absatz 4 sogar, dass nicht verwendete Mittel an den Bundeshaushalt zurückfallen. Das Kind hat also kein zugeordnetes Vermögen, sondern eine Aussicht darauf, und der Bund verwaltet ein weiteres Sondervermögen, dessen Zweckbindung jede künftige Haushaltslage und Haushaltsnotlage aushalten muss. Das ist Fahrlässigkeit. Unser Vorschlag hingegen hätte jedem Kind von Anfang an ein personenbezogenes Depot zugeordnet mit eigenen Anwartschaften. Bei den Kosten haben Sie ein bisschen aus Riester gelernt. Das Thema hatten wir ja schon bei der Reform der Altersvorsorge im Frühjahr. Das ist Ihnen durchaus zugute zu halten, allerdings auch nur zur Hälfte gelernt, denn das Verbot vor Abschluss und Vertriebskosten bis zur Volljährigkeit im § 3, das ist zwar richtig, aber der Kostendeckel des Altersvorsorgereformgesetzes gilt ja auch hier und verursacht Effektivkosten, bei denen jeder finanzpolitisch auch nur ein bisschen interessierter Mensch, der heute schon anlegt, da raufen sich die Haare. Die ganzen Fintechs, die ganzen Startups, die Depots anbieten, kostenlos oder zu wirklich extrem niedrigen Gebühren, die schauen sich die 1% an, die sie festschreiben oder die als Höchstmaß festschreiben für die Kosten und denken sich, das kann ja nur ein Witz sein eigentlich. Und noch diese, ja, es ist die Höchstgrenze, aber die wird ausgenutzt von Volksbanken, von Sparkassen, das wissen Sie ganz genau. Und die völlig willkürliche Stichtagregelung, das wurde ja auch schon von Kollegin Beck von den Grünen angesprochen, ein 2019 geborenes Kind am 31.12.2019 meinetwegen, das muss zuschauen mit leeren Händen, während sein 2020 geborenes Geschwisterkind oder Schulkollege oder Schulfreund 12 Jahre lang Förderung erhält. Und das ist, jede Stichtagsregelung schafft natürlich Ungerechtigkeiten. Aber hier sind Sie so schreiend, dass dafür auch wirklich jede Rechtfertigung fehlt. Und wir sind wirklich gespannt, wann die ersten Klagen in dieser Sache kommen, weil der Gleichheitsbehandlungsgrundsatz des Grundgesetzes hier ziemlich offenkundig verletzt sein dürfte. Trotz alledem, ich komme zum Schluss, Frau Präsidentin.
4: Darf ich Sie kurz, ich halte auch die Zeit an.
10: Ja.
4: Lassen Sie eine Zwischenfrage.
10: Gerne.
4: Von der Kollegin aus der SPD-Fraktion, Frau Heiligenstadt.
10: Bitte.
9: Ja, sehr geehrter Herr Kollege, danke für das Zulassen der Zwischenfrage.
11: Frage. Sie haben gerade gesagt, dass die 1% Kostendeckel dann ausgenutzt werden würden. Haben Sie vielleicht zur Kenntnis genommen, dass die noch nicht mal in Kraft getretene neue private Altersvorsorge mit ebenfalls einem Kostendeckel von 1% momentan gerade dafür sorgt, dass Angebote in diesem Bereich, ohne dass das sozusagen jetzt schon abgeschlossen werden kann als Vertrag, dass Angebote sogar schon bei 0% Kosten sind oder sogar mit Prämien vorhanden sind und damit alleine schon die Tatsache, dass es eine entsprechende Alternative gibt, dafür sorgt, dass dieser Kostendeckel wirklich nur die Obergrenze ist. Und wenn ich die Frage ergänzen darf, Sie reden ja immer von dem sogenannten Junior-Depot, das Sie vorschlagen. Sinnigerweise haben Sie es ja jetzt in dieser Debatte gar nicht mehr mit dafür vorgeschlagen. Ist vielleicht der Grund dafür, dass wenn Sie jedem 100 Euro im Monat und das für jedes Kind und das über die ganze Zeit und ab 0. Lebensjahr versprechen, dass Sie dann alleine, wenn Sie es nur für dieses Alter nehmen würden, was wir tatsächlich vorgesehen haben mit der Frühstartrente, über 65 Milliarden Euro an Gesamtkosten nur in den ersten 12 Jahren hätten und dafür keine einzige Gegenfinanzierung haben.
10: Gut, Frau Kollegin,
1: herzlichen Dank. Es fragt Frau Heiligenstadt für die SPD-Fraktion den AfD-Abgeordneten Torben Brager.
10: Erster Aspekt Ihrer Frage, die Kosten. Ja, es ist richtig, dass es Angebote gibt im Bereich 0%, sogar mit Prämien, haben Sie vollkommen recht. Von wem kommen diese Angebote? Sie kommen von Unternehmen, von jüngeren Unternehmen, von Fintechs, von Startups, eben nicht aber von den klassischen Anbietern, wo die meisten Interessenten sich melden, wo die meisten Eltern sich melden werden, von den Sparkassen, von den Volksbanken und so weiter. Und ob das so bleibt, das wird noch zu beweisen sein. Und Sie wissen ganz genau, dass die klassischen Hausbanken, die klassischen Anbieter diese Grenze ausnutzen werden. Und es gibt also, wenn Sie sagen, dass es ja die Angebote gibt und die sind ja so toll und 0% und sogar mit Prämien, wenn es diese Angebote gibt, warum legen Sie also diese Hochgrenze so hoch? Warum? Es gibt heutzutage dafür keinerlei Rechtfertigung. Es gibt genug Anbieter am Markt, die diese Hochgrenze nicht ausnutzen. Punkt 1 Ihrer Frage. Und Punkt 2 Ihrer Frage, keine Gegenfinanzierung. Sie sprechen von Kosten, 65 Milliarden. Wir sagen es wirklich immer wieder, Frau Kollegin, immer wieder. Das Geld ist da. Sie entscheiden sich dafür, es anders auszugeben, um goldene Kloschüsseln in der Ukraine zu finanzieren, die berühmten Radwege in Peru, eine völlig sinnentleerte Energiewende, meinethalben Tankrabatte und Mütterrenten und so weiter. Also wirklich, immer wieder dieses Gerede, das Geld ist nicht da, das kann draußen keiner nachvollziehen, wenn man sich anschaut, wo das Geld in diesem Staat überall hinfließt. Und das erklärt auch die Wahlergebnisse Ihrer Partei und Ihres Koalitionspartners. So, ich komme jetzt zum Schluss, Frau Präsidentin, meiner Rede. Wir werden dieses Gesetz trotzdem konstruktiv begleiten, was es braucht. Und dafür werden wir im Ausschuss werben. Höhere Förderung, ähnlich unserem Junospardepot, Beginn ab Geburt. Niedrigere Kostendeckel, darauf bin ich eingegangen. Und vor allem eine individuelle Zuordnung der gesparten Beträge. Herzlichen Dank für Ihre Geduld, Frau Präsidentin, und für die leichte Überziehung der Redezeit.
1: Dankeschön. Torben Brager war das für die AfD-Fraktion. Die AfD-Fraktion kritisiert vor allem, dass der vorgesehene Betrag von 10 Euro im Monat deutlich zu niedrig sei. Die Fraktion fordert stattdessen staatliche Einzahlungen von 100 Euro monatlich ab der Geburt, um einen spürbar größeren Kapitalstock für die Altersvorsorge aufzubauen. Jetzt am Rednerpult Oliver Pöpsel für die Unionsfraktion.
12: Alle hier durch die Bank haben ja heute schon mal positiv darauf reagiert. Natürlich das Bedürfnis aller, besonders der Opposition, auch hier im Nebel zu stochern und das ein oder andere zu kritisieren. Alles für uns nachvollziehbar. Natürlich, komm, das könnt ihr auch vertragen. Aber ich sage, für mich ist das eins der größten Sozialprojekte, die wir hier in den Stiel stoßen. Wir sorgen dafür, dass Jugendliche mit einem Startkonto vom Staat und mit einem Startwissen durch die Schule eine private Altersvorsorge aufbauen können. Wir ermöglichen, dass Kindern aus Familien, die nie eine Chance hatten, ein Vorsorgevermögen aufzubauen. Und wir machen das in einer breiten, wirklich breit aufgestellten Kohorte. Wir fangen rückwirkend mit dem Jahrgang 2020 an und bauen jetzt langsam auf. Und wir ermöglichen auch alle denjenigen, die jetzt älter sind, die zwar von uns die 10 Euro nicht bekommen, aber dann zumindest schon mal Eltern, Großeltern, Paten die Möglichkeit, auch für diejenigen ein sogenanntes Konto einzurichten. Aber wir wissen, aufgrund der demografischen Entwicklung wird eine zusätzliche Altersversorgung wichtiger denn je. Wohlstand im Alter für künftige Generationen sollte eine unserer Hauptaufgaben sein. sein. Und es ist dafür zu sorgen, dass jeder Bürger und jede Bürgerin eine zusätzliche Altersvorsorge neben der gesetzlichen Rentenversicherung aufbaut. Und es ist dafür zu sorgen, den Bürgerinnen und Bürgern die Angst zu nehmen. Und ich glaube, es bringt nichts, auch wenn man für die jüngere Generation spricht, wenn man hier nur das Untergangsszenario in jedem Thema auf die Tagesordnung bringt. Man sollte sich darauf konzentrieren, das zu sehen, was auch die Chancen für die Jugend sind. Und ich verstehe genau, was Sie gesagt haben. Ich weiß auch, dass es in diesem Land viele Leute gibt, die keine Möglichkeit haben, finanziell eigene Vorsorge aufzubauen. Aber deswegen gehen wir doch mit der Frühstartrente an den Start. Das ist doch die Frühstartrente. Da starten wir mit. Das können wir weiter ausbauen. Das ist die erste. Diese Möglichkeit ist die erste, die je eine Bundesregierung schafft. Und das ist doch Zukunft. Und das ist doch gut, dass wir das machen. Das kann man doch mal sagen. Und daneben ist der zweite wichtige Aspekt, das ist auch schon angesprochen, die Vermögensbildung. Denn wir haben heute viele Jugendliche, die können mit Vermögensbildung nichts mehr anfangen. Die wissen nicht, wie man sich ein Vermögen aufbaut. Die wissen nicht, wie es dazu kommt, dass man mit seinem Geld wirtschaften kann, dass man nicht frühzeitig in die Verschuldung gerät. Und deswegen hat das Finanzministerium ja auch die Strategie finanzielle Bildung auf den Plan gerufen, mit einer Taskforce, wo alle Player zusammenarbeiten, aus Bildung, aus Wirtschaft, aus Banken. Und ich finde, das ist der zweite große Aspekt, ein wirklich guter Aspekt, Herr Finanzminister, den Sie da ins Leben gerufen haben. Denn darum geht es doch. Wir müssen unsere Jugendlichen auch befähigen, in Zukunft mit ihrem Geld auszukommen. Sie müssen in Zukunft dazu in der Lage sein, in diesem wirklich schwerwiegenden Markt in der Wirtschaft klarzukommen. Und ich denke, wir haben hier viel gehört heute. Wir haben gehört, 10 Euro sind zu wenig. Wir haben das in unseren Haushaltsverhandlungen jetzt mit diesem 10-Euro-Paket gestartet. In der Zukunft gibt es immer noch sicherlich wieder andere Möglichkeiten. Aber ich denke, wir schaffen mit dieser Frühstartrente ein Instrument, was es bisher in dieser Bundesrepublik noch nicht gegeben hat. Und sie ist der Motor für finanzielle Bildung in Deutschland. Und alle 18-Jährigen werden in Zukunft ausgerüstet sein mit Finanzkompetenz und einem eigenen Altersversorgungsdepot. Und damit sind sie als mündige Teilnehmer am Wirtschafts- und Finanzleben gut aufgestellt. Und deswegen bringen wir damit dieses Land voran. Vielen Dank für diesen guten Entwurf. Wir sehen zu, dass das jetzt auf die Straße kommt. Danke.
1: Das sagt Oliver Pöpsel. Für die Unionsfraktion hat er erneut für die Frühstartrente geworben. Und ihm folgt jetzt nach für die AfD-Fraktion Ulrike Schielke-Ziesing.
13: Frau Präsidentin, liebe Kollegen, verehrte Bürger. Jahrzehntelang haben es die wechselnden Regierungen aus SPD und Union geschafft, das System der gesetzlichen Rente von einer soliden Alterssicherung zum Sanierungsfall herunterzuwirtschaften. Inzwischen sind die Renten vieler Menschen trotz lebenslanger Arbeit so niedrig, dass sie der Sozialstaat am Ende wieder auffangen muss, ein Perpetuum mobile des Elends sozusagen. Die Aussichten für die kommenden Generationen sind eher noch schlechter, auch dank der Haltelinie. Auch das hat die Regierung zu verantworten. Das System braucht Reformen und dazu gehört auch ein Einstieg in die Kapitaldeckung als Ergänzung. Und ich betone ja ausdrücklich als Ergänzung für die gesetzliche Rentenversicherung. Wir sehen das in anderen Ländern, da wo vor 20 oder 30 Jahren damit begonnen wurde. Die Systeme sind stabiler, die Renten sind höher, die Beiträge niedriger. Und Deutschland hinkt wieder einmal hinterher. Und jetzt möchte ich Sie bitten, sich nur einmal vorzustellen, wir würden pro Monat 100 Euro nehmen und einzahlen auf ein Konto von jedem Neugeborenen und hier in Deutschland dauerhaft lebenden Kind mit deutscher Staatsangehörigkeit, von der Geburt bis zum 18. Lebensjahr. Dann hätten wir noch ohne irgendwelche Verzinsung ein Kapital von 21.600 Euro. Wenn wir das Ganze dann nur mit 4% Rendite berechnen und bis zum regulären Renteneintritt, also derzeit 67 Jahre halten, dann wären das 214.000 Euro ohne weitere eigene Einzahlung. Mit 6% Rendite, wovon Sie ja ausgehen, sogar 663.000. 663.000 Euro, das, liebe Kollegen, ist ein Betrag, mit dem man im Alter etwas anfangen kann. Und wir müssen mit dieser Größenordnung auch beginnen, damit das Ganze auch sinnvoll ist. Das alles finden Sie in unserem Antrag, der jetzt auch schon mehrmals angesprochen wurde, zum Junior-Spardepot aus dem letzten Jahr. Und Frau Heiligenstadt, der ist heute nicht in der Beratung, weil er schon in der ersten Beratung war. Das könnten Sie auch wissen, wenn Sie sich ein bisschen mehr informieren würden. Das Gute daran, das Ganze ist auch zu finanzieren. Wir haben das vorgerechnet. Wenn Sie nicht wissen, wo Sie das Geld dafür herbekommen, schauen Sie gerne in unseren Haushaltsentwurf. Wir stellen immer einen alternativen Haushaltsentwurf dar. Da finden Sie reichlich Inspiration für solide Haushaltsführung. Und jetzt, liebe Kollegen, wenden wir uns wieder zurück zur tristen Realität, zu Ihrem Antrag. 10 Euro, nicht ab Geburt, sondern nur von 6 bis 18 Jahren. Das ergibt sogar bei einer Verzinsung mit 6% magere 2.100 Euro. Und danach, liebe Kollegen, heißt es, helft euch selbst. Da werden sich die vielen Menschen sicher bedanken, denen sie mit Beträgen und Steuern den letzten Cent abpressen. Und der Kanzler sagt das auch noch. Die Frühstartrente sei nicht dazu da, Zitat, um denen ein Vermögen mitzugeben, sondern um den Kindern zu zeigen, welche Möglichkeiten es gibt, am Kapitalmarkt einen vernünftigen Vermögensaufbau zu ermöglichen. Zweimal ermöglichen. Mit anderen Worten, das ist keine Rente, das ist gar nichts. Und das wissen Sie. Deswegen ist in Ihrem Antrag ja auch nur die Rede von Finanzbildung, aber nirgendwo von einer ordentlichen Rente. Mit anderen Worten, Ihre Frühstartrente ist ein Bildungsplanspiel mit viel Bürokratie ohne jeden Effekt. Liebe Kollegen, das hätten Sie einfacher haben können, aber das beschreibt natürlich Ihre Politik hervorragend. Viel Getöse und kein Ergebnis. Herr Merz hat das vielleicht noch nicht verstanden, aber alle anderen wissen, die Rentenreform ist abgesagt. Alle Reformen sind abgesagt. Die Koalition hat fertig. Das versuchen die Wähler Ihnen immer und immer wieder an der Wahlurne zu sagen. Immer lauter, bis Sie es begreifen. Das Vertrauen ist weg. Machen Sie den Weg frei. Sie können es nicht. Vielen Dank.
1: Und jetzt kommen wir schon zur letzten Rede in dieser Debatte über die Einführung einer Frühstartrente. Und da tritt jetzt noch einmal für die Unionsfraktion ans Rednerpult Mechthilde Wittmann.
14: Frau Präsidentin, Kolleginnen und Kollegen, man schreibt sich eine Rede, weil man weiß, jetzt wird was richtig Tolles auf den Weg gebracht und dann hört man hier eine Masse an Unsinn, dass die Redezeit wohl dafür draufgehen wird, ihn wieder ausräumen zu müssen. Erstens, wer lesen kann, ist klar im Vorteil, also rechnen hilft bei der Altersvorsorge und Lesekompetenz hilft, wenn man die Dokumente dazu lesen kann. Erstens, es werden diese Gelder ausgezahlt an die Kinder, die in Deutschland beschult werden. Und das ist auch richtig so, denn mit dieser Idee geht ja mit die politische und finanzpolitische Bildung, die wir mitgeben wollen, damit die Kinder, wenn sie mit 18 Jahren sehen, sie haben da ein kleines, hübsches Depot, schon darauf eingestellt sind, dass es Spaß macht, dass es was Großartiges ist, anzusparen für später, dass das Geld für sie arbeitet, ohne dass sie es ausgeben müssen. Und deswegen ist das eine hervorragende Einrichtung. Erster korrigierter Fehler. Zweiter Fehler. Angeblich würden irgendwelche windigen Typen ihre Produkte verkaufen, um es mal auf den Punkt zu bringen, was Sie da so alles behaupten. Nein, diejenigen, die Produkte verkaufen dürfen, die in der Vermögensverwaltung liegen und in der im Vermögensaufbau sind, strengstens reguliert, müssen zertifiziert sein, um überhaupt diese Beratung vornehmen zu können. Das haben wir geregelt im Wertpapierinstitutsgesetz und im 34F Gewerbeordnung. Ich empfehle die Lektüre. Wenn wir früher von einem Sparbuch gesprochen haben, das jetzt quasi ersetzt wird durch unsere Frühstartrente, die in ein Depot gehen soll, dann haben wir beim Sparbuch einfach die Zinsen angesammelt. Die Frühstartrente aber sammelt nicht einfach nur Gelderzins und Zinseszinsen an, sie nimmt die Wertentwicklungen am Markt mit. Selbst wenn es Schwankungen gibt, können wir bei konservativer Rechnung davon ausgehen, dass wenn nur 50 Euro im Monat von Opa, Oma oder ab 18, wenn wir es verlinkt haben mit dem Altersvorsorgedepot, noch dazu aufgebracht werden. Und das können sogar Lehrlinge schon, das können sogar Auszubildende schon. Und wir wollen doch davon ausgehen, dass die Menschen sich gerne ausbilden lassen und nicht nur von der Stütze leben wollen, wie es dann vielleicht schon öfter mal war. Also schon diese, wenn dazu gezahlt werden, dann sind wir im 65. Lebensjahr, Achtung, bei konservativer Rechnung, bei einem Vermögen von 320.000 Euro. Meine lieben Damen und Herren, das ist ein großartiger Erfolg für die unabhängige, von den Umlageleistungen unabhängige Altersvorsorge der Menschen in diesem Land, und zwar von jedem. Und deswegen ist diese Frühstartrente ein echter Gamechanger. Ja, wir verbinden es mit der Bildung. Wir wollen, dass die Menschen hier quasi mühelos, die jungen Menschen mitnehmen. Wie gehe ich mit Geld um? Warum ist Geld etwas Wertvolles? Und ein weiteres möchte ich an dieser Stelle sagen. Es ist eben nicht nur das eingezahlte Geld. Es ist die Zeit, mit der das Kapital arbeitet und die den Menschen hinterher dann zugutekommt. Und je älter die Menschen werden, desto wichtiger wird diese sein.

0: Also sprich in die Depots bringen. Vielen herzlichen Dank.
1: Stilde Wittmann war das für die Unionsfraktion, hat sie noch einmal für die Frühstartrente geworben. Und sie ist die letzte Rednerin gewesen in dieser Debatte über die Einführung einer Frühstartrente. Auch Bundesfinanzminister Klingbeil hat das Vorhaben noch einmal verteidigt hier im Bundestag als Beitrag zu mehr Chancen und Generationengerechtigkeit. Die Koalition will damit verhindern, dass die Möglichkeit zur privaten Altersvorsorge allein vom Geldbeutel der Eltern abhänge. Jetzt nach der Debatte soll der Gesetzentwurf an den Finanzausschuss überwiesen werden. Jetzt geht es weiter mit einem Einigungsvorschlag des Vermittlungsausschusses von Bundestag und Bundesrat zum Gesetz über den Zugang zu Schuldnerberatungsdiensten für Verbraucher. Und wir hören mal rein, was Bundestagspräsidentin Klöckner zu sagen hat.
2: Berichterstatter im Bundesrat ist Ministerpräsident Hendrik Wüst. Mir wurde mitgeteilt, dass das Wort für Erklärung nach § 10 Absatz 2 der Geschäftsordnung des Vermittlungsausschusses gewünscht wird. Und das Wort hat nun für die SPD-Fraktion Herr Abgeordneter Dirk Wiese, bitte.
3: Sehr geehrte Frau Präsidentin, liebe Kolleginnen und Kollegen. Der Vermittlungsausschuss von Bundestag und Bundesrat hat in seiner Sitzung am Mittwochabend eine Einigung zum Schuldnerberatungsdienstegesetz erzielt. Das ist gut, notwendig und es wurde auch Zeit. Und ich will allen ganz herzlich Dankeschön sagen, die an dieser wichtigen Einigung mitgewirkt haben. Und ich möchte mich auch ausdrücklich bedanken für die gute Zusammenarbeit mit den 16 Bundesländern. Ich schicke einen Ferngruß in den Bundesrat heute Morgen. Herzlichen Dank für die gute Zusammenarbeit, dass wir zum Ergebnis gekommen sind. Und ich bedanke mich auch ausdrücklich, und das will ich schon mal vorwegnehmen, dass auch die grünen Bundesländer heute im Bundesrat diesem Vermittlungsausschussergebnis auch zustimmen werden. Da gibt es durchaus Diskrepanzen zum Bundestag, aber im Bundesrat ist da doch Einsicht gekommen, dass es ein gutes Ergebnis ist, auch beim Bundespolizeigesetz, was wir heute verabschieden werden. Diese Schuldnerberatung, es klingt etwas abstrakt, aber sie ist letztendlich eine gute Regelung, weil wenn Menschen in schwierigen Lebenssituationen sind, wenn sie Verträge abschließen und dann sozusagen nicht mehr klarkommen finanziell, dann ist es wichtig, ein gutes Netz der Schuldnerberatung bei uns im Land zu haben. Wir müssen allerdings auch sagen, wir haben dieses gute Netz der Schuldnerberatung eigentlich auch schon ohne diese Richtlinie, was sich auch den Ansprüchen der Sozialgesetzbücher bei uns im Land ergibt. Aber diese Richtlinie führt auch zu einigen Verbesserungen. Trotzdem ist es für Gesamteuropa richtig, dass diese Richtlinie kommt, weil es einige Länder gibt, in denen es keine Schuldnerberatung gibt für Menschen in schwierigen Lebenssituationen, wenn sie in die Situation einer finanziellen Überforderung kommt. Und von daher zeigt dies noch einmal, Europa wirkt, Europa steht an der Seite der Bürgerinnen und Bürger. Und darum ist es richtig, diese Richtlinie jetzt auch umzusetzen. Und ich will ausdrücklich betonen, dass der Einigungsvorschlag den Zugang zu unabhängigen Schuldnerberatungsdiensten ausdrücklich noch einmal regelt, ist richtig. Es ist auch anerkannt worden, dass die Länder schon bestehende Schuldnerberatungsstellen vorhalten, natürlich immer in Rücksprache auch mit der kommunalen Ebene. Und von daher kann ich nur sagen, es war eine gute Einigung im Vermittlungsausschuss, die wir gemeinsam auf den Weg gebracht haben. Ich danke noch einmal allen, die daran mitgewirkt haben und hoffe dann sehr, dass dieses Gesetz dann heute auch über die Bühne geht. Vielen Dank.
1: Dirk Wiese war das, der erste parlamentarische Geschäftsführer der SPD-Fraktion im Bundestag. Und hier liegt ein Einigungsvorschlag des Vermittlungsausschusses von Bundestag und Bundesrat über den Zugang zu Schuldnerberatungsdiensten für Verbraucher. Da wird nicht debattiert, aber die einzelnen Fraktionen haben noch einmal die Möglichkeit zur Stellungnahme. Und jetzt am Rednerpult Stefan Brandner, parlamentarischer Geschäftsführer der AfD-Fraktion.
4: Ausschuss zum Schuldnerberatungsdienstegesetz. Jetzt dachten wir zunächst, der Adressat dieses Gesetzes wäre vielleicht die Bundesregierung. Herr Klingbeil, schön, dass Sie dabei sind. Aber Ihr Markenzeichen sind ja die Schulden. Aber es ging um private Schuldner und nicht um die Bundesregierung. Ich glaube, da wäre auch jedes Gesetz vergebens, ein Gesetz zu machen. Die Bundesregierung ist da nicht mehr zu retten. Also darum ging es. Es war dann wie immer, der Vermittlungsausschuss fängt 18 Uhr an und vorher liegt über das Vermittlungsergebnis schon vor. Ne? Also das ist der Umgang, wie Sie mit Verfassungsorganen, der Vermittlungsausschuss findet sich ja in Artikel 77 Grundgesetz umgehen. Sie mauscheln vorher schon in Hinterzimmern, ihr setzen sich zusammen in irgendwelchen Arbeitsgruppen, wir sind natürlich daran beteiligt, wer das alles gemacht hat, wissen wir auch nicht. Jedenfalls geht man in diesen Vermittlungsausschuss hinein, da gibt es dann einen Vorschlag schon, der ausgemauschelt wurde und der wurde dann im Wesentlichen auch so angenommen. Der einzige Streitpunkt war noch irgendwie, wie kann ich noch mehr Kosten vom Bund und von den Ländern auf die Kommunen übertragen. Da waren sich die Länder und der Bund einig, dass die irgendwas initiieren wollen, aber am Ende sollen wieder die Kommunen zahlen.

0: Zahlen. Also auch das zeigt, wie sie mit unserem Staatsaufbau zurechtkommen oder nicht zurechtkommen. War einfach erbärmlich, was da gelaufen ist. Die EU-Richtlinie, da waren wir uns alle einig, völlig überflüssig. In Deutschland ist die Rechtslage schon jetzt viel besser, als sie ist. Und jetzt kann man sagen, gut, Richtlinie müssen wir umsetzen. Aber Sie haben ja in der Europäischen Union das Sagen. Warum verhindern Sie nicht so einen Unsinn, solche Richtlinien, die Deutschland nur dazu zwingen, irgendwas zu machen, was gar nicht gemacht werden muss? Und interessanterweise am Ende dann dazu führen, dass wir jetzt auch noch Strafe zahlen müssen in zig Millionen Euro Höhe. Das muss man sich vorstellen. Vertragsverletzungsverfahren droht. Warum? Weil wir eine Richtlinie umsetzen, zu spät, die in Deutschland gar nicht umzusetzen ist, weil in Deutschland schon alles viel besser ist. Da packt man sich doch an den Kopf und fragt sich, wie kann man sich auf so etwas überhaupt einlassen? Das ist Ihre Politik. Das ist Ihre Politik. Und wenn man sich dann noch anschaut, diese Millionenstrafen, die uns drohen, berechnen sich tatsächlich nach einem komplizierten Schlüssel. Aber tatsächlich berechnen sie sich unter anderem auch nach den Beiträgen, die ein Land an die Europäische Union zahlt. Wir zahlen schon am meisten an Beiträgen. Und weil wir das tun, zahlen wir am Ende jetzt doch auch noch höhere Strafen an die Europäische Union, weil wir eine Richtlinie umsetzen, die es überhaupt nicht braucht. Das ist Ihre Politik zulasten der deutschen Bürger. Ich hoffe, es gucken viele zu. Ich hoffe, dass die Bürger auf den Tribünen das verstanden haben, was eine für eine deutschlandfeindliche Politik hier von diesem Kartell aus Altparteien, darf man das noch so formuliert sagen, ich hoffe, aus diesem Kartell an Altparteien hier in Deutschland fabriziert wird. Erbärmlich, was Sie da abgeliefert haben. Anders kann man das nicht formulieren. Und anders kann man auch nicht darstellen, wie übergriffig und auch überflüssig diese Europäische Union ist, die sich also in internes Recht von Staaten einmischt, wo Staaten schon viel besser aufgestellt sind. Es gab überhaupt kein Regelungsbedürfnis. Und das Ganze führt jetzt zu Chaos, zu Mehrkosten bei den Kommunen, zu Millionenstrafen für die Bundesrepublik Deutschland. Ich glaube, das sind wieder Gründe, um den Menschen draußen klarzumachen, Sie haben fertig. Wir als Alternative für Deutschland müssen an den Staat in Deutschland regieren und Deutschland besser machen. Vielen Dank.
1: Stefan Brandner war das für die AfD-Fraktion. Der Bundestag hatte das Gesetz über die Schuldnerberatungsdienste schon im November beschlossen mit den Stimmen der Koalitionsfraktionen von Union und SPD. Der Bundesrat hat dem zustimmungspflichtigen Gesetz aber nicht zugestimmt. Die Bundesregierung hat daraufhin die Einberufung des Vermittlungsausschusses verlangt. Und nun hat dieser Vermittlungsausschuss dem Bundestag seinen Kompromiss zur erneuten Zustimmung zugeleitet. Die Abgeordneten müssen also heute auch noch über das Gesetz erneut abstimmen. Jetzt am Rednerpult für die Unionsfraktion die erste parlamentarische Geschäftsführerin Katharina dos Santos-Vinz.
2: Der EU-Verbraucherkreditrichtlinie. Die Schuldnerberatung soll Verbraucherinnen und Verbrauchern bei der Überschuldung unterstützen, zum Beispiel auch im Umgang mit unseriösen Geschäftspraktiken. Mit der Einigung können dazu auch bei der Beratung Entgelte erhoben werden, die aber in der Einzelheit keine unangemessene Belastung für Verbraucher darstellen dürfen und auch nicht der Gewinnerzielung dienen. Thema im Vermittlungsausschuss war auch die Sorge der Länder, dass mit den neuen Regelungen Mehrkosten verbunden sind. Aber auch hier konnten wir am Mittwochabend noch in der Sitzung eine Verständigung im Vermittlungsausschuss herbeiführen. Aus unserer Sicht ist ausschlaggebend, dass mit der Umsetzung der Richtlinie der bereits gute Status quo, den wir in unserem Land haben, erhalten bleiben soll, also auch keine neue Infrastruktur, keine neuen Strukturen geschaffen werden müssen, eben weil wir das bereits hervorragend umsetzen. Und sollte es wieder erwarten dazu kommen, dass wir substanzielle Veränderungen in der Schuldnerberatungslandschaft durch das Gesetz haben, dann werden auch da Bund und Länder gemeinsam an einer kostenreduzierenden Lösung arbeiten. Und zudem wird der Bund auch ein bundesweit übertragbares Angebot zur Online-Schuldnerberatung mitentwickeln und zur Verfügung stellen, um die Kosten zu senken. Das zum Inhalt der Einigung. Mir ist aber auch wichtig, an dieser Stelle zu betonen, die Umsetzung von EU-Vorgaben ist nicht allein Sache des Bundes, sondern eben auch Bindung der Länder. Und deswegen müssen wir uns in diesen Fragen aufeinander zubewegen. Das haben wir am Mittwochabend erfolgreich getan. Und in diesem Geiste des bundesstaatlichen Miteinanders hat sich auch der Vermittlungsausschuss wieder als ein konstruktives und manchmal auch unterschätztes Gremium bewiesen, mit dem der Interessenausgleich zwischen Bund und Ländern gelingt. Und das zeigt, anders als von meinem Vorredner dargestellt, dass mitnichten alles in Hinterzimmern ausgekungelt wird, wir sogar in der Sitzung noch in verschiedenen Möglichkeiten, an verschiedenen Punkten um Kompromisse gerungen haben im Interesse von Bund und Ländern. Politische Lösungsfindung braucht auch geschützte Räume, um Eingangskorridore auszuloten, zur optimalen Lösung zu kommen. Und das hat, wie Sie sicher wissen, auch das Bundesverfassungsgericht anerkannt und klargestellt. Der Vermittlungsausschuss ist in unserer föderalen Demokratie ein besonderes Gremium, denn das oberste Ziel ist es, einen Kompromiss zwischen den oft sachlich und politischen verschiedenen Interessenlagen zwischen Bundesregierung, Bundestag und den 16 Ländern zu finden. Ein Punkt ist mir aber noch besonders wichtig. Alle Fraktionen haben die Gelegenheit, eigene Vorschläge einzubringen. Von dieser Möglichkeit, Herr Brandner, haben Sie am Mittwoch, soweit ich mich jedenfalls erinnere, keinen Gebrauch gemacht. Und auch heute habe ich Ihrer Rede keinen einzigen inhaltlichen Vorschlag entnehmen können. Wir sind deswegen nicht an der pauschalen Lösung interessiert, sondern wir legen einen zustimmungsfähigen, verfassungs-geschäftsordnungsmäßigen Kompromiss vor. Herzlichen Dank an alle und schönen Tag.
1: Katharina dos Santos-Vinz war das, die erste parlamentarische Geschäftsführerin der Unionsfraktion. Und der Vermittlungsausschuss zum Hintergrund besteht aus 16 Mitgliedern des Bundestages und genauso vielen Mitgliedern des Bundesrates, die jeweils gemäß ihrer Fraktionsstärke repräsentiert sind. Jetzt darf sich noch einmal äußern Andreas Audretsch. Er ist stellvertretender Fraktionsvorsitzender von Bündnis 90 Die Grünen.
3: Dann saßen wir im Vermittlungsausschuss am Mittwochabend und es wurde tatsächlich auch dort gestritten. Insofern hat die Kollegin dos Santos recht, dass dort auch die Lösungen gefunden wurden. Das Problem ist, sie haben sich überhaupt nicht mehr darum bemüht, was für die Menschen im Land wichtig ist, sondern es ging nur noch um eines: Wer zahlt am Ende? Und da haben sie die zynischste, die schlechteste Lösung gefunden, die man finden kann, nämlich die Menschen sollen zahlen. Das ist wirklich dieser Lage nicht angemessen. Das ist der völlig falsche Weg. So darf man das nicht lösen. Wir haben 2,50 Euro bis 3 Euro Spritpreis, Dieselpreis, wir haben Heizkosten, die durch die Decke gehen, wir haben die Ölpreiskrise, die Gaspreiskrise, wir haben steigende Zinsen. Wir werden mehr Menschen sehen, die in Verschuldung geraten. Wir werden mehr Menschen sehen, die Unterstützung brauchen. Und wir bräuchten mehr Angebote in der Schuldnerberatung, niedrigschwellig, einfach, zugänglich, kostenfrei für die Menschen. Die Realität, die wir da draußen sehen, ist eine andere. Die Schuldnerberatungsstellen werden weniger. Die sind überlastet. Die Angebote sind nicht so, wie man sie haben könnte. Und die Zugänge verschlechtern sie jetzt mit diesem Gesetz, mit dieser Einigung noch. Alles, was man besser hätte machen können an dieser Stelle, das tun sie nicht. Das ist Fehlanzeige. Der Grundsatz kostenfreier Beratung, der wird gestrichen im Gesetz. Und liebe Leute von der Koalition, Sie wissen das ganz, ganz genau. Das, was jetzt rausgekommen ist, liegt weit hinter dem, was im Kabinett beschlossen ist. Sie haben hier in den Verhandlungen im Bundestag einen Schritt hin zu mehr Kostenfreiheit, zu einer besseren Situation im Vergleich zum Kabinett gemacht. Und Sie haben jetzt im Vermittlungsausschuss alles wieder zurückgedreht, alles wieder rückwärts abgewickelt. Das ist wirklich eine zynische Lösung. Die Leute, denen das Wasser zum Hals steht, die Leute, die finanziell in tiefen Schwierigkeiten sind, an die richten Sie jetzt den Wunsch und den Willen, dass die am Ende für die Beratung zahlen müssen. Das ist etwas, was mehr Probleme bringen wird. Das ist etwas, was mehr überschuldete Menschen bringen wird. Und das wird vor allem massiv Kosten am Ende bei den Kommunen abladen. Das ist schlicht und ergreifend die falsche Lösung, die Sie da gefunden haben. Und ich will einmal noch einen grundsätzlicheren Punkt machen. Sie haben monatelang gestritten, Sie haben jetzt im Vermittlungsausschuss gestritten und Sie sind bei einem kleinen Millionenbetrag nur zu einer solchen Lösung gekommen, die am Ende zu Lasten der Menschen, die in Schwierigkeiten sind, funktionieren kann. Gleichzeitig sehen wir größere Beträge, viel größere Beträge, Milliardenbeträge, dann, wenn es um den Tankrabatt geht, dann, wenn es darum geht, dass große Millionenbeträge davon im Rachen der Ölkonzerne landen. Das ist das, was Sie gerade beschließen. Da ist Geld da, da finden Sie eine Lösung, und das kann keine Zukunft sein. Wenn wir Geld ausgeben, dann muss das dazu führen, dass es im Geldbeutel der Menschen ankommt. Dann muss es dazu führen, dass es das Leben von Menschen besser macht. Dann darf das nicht im Rachen der Ölkonzerne landen, und dann muss das so ausgegeben werden, dass auch die soziale Infrastruktur in Deutschland besser wird und nicht schlechter wird. Und das ist mit diesem Gesetz nicht gegeben. Danke.
1: Andreas Audretsch sagt das, der stellvertretende Fraktionsvorsitzende von Bündnis 90 Die Grünen. Und mit dem Gesetz über die Schuldnerberatungen werden Vorgaben einer EU-Richtlinie in deutsches Recht umgesetzt. Sie sieht vor, dass die Länder die Verfügbarkeit unabhängiger Schuldnerberatungsstellen für die Bürgerinnen und Bürger sicherstellen müssen. Und als Letzter hat jetzt noch die Möglichkeit zu äußern Christian Görke. Er ist bis 2019 brandenburgischer Finanzminister gewesen und finanzpolitischer Sprecher seiner Fraktion, der Linkspartei.
4: Steigende Hypothekenzinsen, Paylater, Bezahlsysteme und. Und mit dem Beschluss im Bundestag zur Umsetzung der EU-Verbraucherschutzrichtlinie hätte man diesen Menschen auch helfen müssen. Und die Frist der Umsetzung, Herr Wiese, war Ende 25. Wir haben jetzt September 2026. Wir nennen das als Fraktion unterlassene Hilfeleistung. Meine Damen und Herren, und weil Sie gerade den Zwischenruf getätigt haben, hätten Sie damals auf uns gehört, hier im Deutschen Bundestag, dann hätten Sie den Ländern und Kommunen einen Finanzierungsausgleich gewählt. Und dann hätten wir dieses politische Gewürge, was wir da am letzten Mittwoch hier gesehen haben, was nun mit erheblichen Verschlechterungen einhergeht, dann wäre uns das erspart geblieben. Und auch am Mittwochabend, Herr Kollege Wiese, auch am Mittwochabend, da gab es ja auch noch eine Fassung, in dem ein Finanzausgleich durchaus erwähnt worden ist. Der ist aber dann gestrichen worden. Jetzt heißt es Schuldnerinnenberatung auf Kassenlage. Und meine Damen und Herren, das ist ein Unding. Und es wird noch besser. Jetzt soll die Anerkennung, Organisation und die Anforderung der Schuldenberatung in Landesrecht überführt werden. Das bedeutet, dass wir neben dem Bildungsföderalismus, den wir alle kennen, nun der nächste föderale Flickenteppich entsteht. Und es geht noch weiter. Mit diesem Vorschlag wird auch der individuelle Rechtsanspruch eines überschuldeten Menschen auf Beratung geschliffen. Und die Spitze, meine Damen und Herren, der Unverfrorenheit ist der Umstand, dass mitunter jetzt die Betroffenen sogar bezahlen müssen, um Hilfe zu bekommen. Meine Damen und Herren, und Banken und sonstige Darlehensgeber, die einen erheblichen Anteil an der Überschuldung mittlerweile haben, die bleiben außen vor. Na klasse. Und das, Herr Wiese, das mit einer Justiz- und Verbraucherschutzministerin, die der Sozialdemokratie angehört. Und ich verstehe natürlich jetzt Ihre Unruhe. So wird das nichts. So wird das nichts. Und ich habe Ihnen das schon mehrfach gesagt, mit der Wiederauferstehung der Sozialdemokratie, wenn Sie so weitermachen. Dieses Verbraucherschutzverschlechterungsgesetz, dem können wir heute im Bundestag nicht zustimmen. Vielen Dank.
1: Das sagt Christian Görke. Er ist ehemaliger brandenburgischer Finanzminister und finanzpolitischer Sprecher der Linksfraktion. Nach der Möglichkeit zu Statements wird nun der Bundestag über das Gesetz abstimmen.
5: 8160 zu dem Gesetz über den Zugang zu Schuldnerberatungsdiensten für Verbraucher. Gemäß § 10 Absatz 3 Satz 1 seiner Geschäftsordnung hat der Vermittlungsausschuss beschlossen, dass im Deutschen Bundestag über die Änderung gemeinsam abzustimmen ist. Wer stimmt für die Beschlussempfehlung des Vermittlungsausschusses? Wer stimmt dagegen? Wer enthält sich? Die Beschlussempfehlung ist angenommen worden mit den Stimmen der Koalitionsfraktionen gegen die Stimmen der Oppositionsfraktionen. Ich rufe auf den Tagesordnungspunkt.
1: Damit muss jetzt auch noch der Bundesrat dem Gesetz zustimmen. Und jetzt beraten die Abgeordneten über einen Antrag der Linksfraktion mit dem Titel Das Solidarprinzip stärken. Danach. Die Fraktion fordert von der Bundesregierung unter anderem Gesetzentwürfe zur Finanzierung des Sozialstaates vorzulegen. Unter anderem soll die gesetzliche Krankenversicherung und die Pflegeversicherung in eine Bürgerversicherung umgewandelt werden. Außerdem fordert die Linke in dem Antrag, die Schuldenbremse abzuschaffen und eine Vermögensteuer einzuführen. Jetzt am Rednerpult Heidi Reichenick, sie ist Fraktionsvorsitzende für die Linkspartei.
6: In Mecklenburg-Vorpommern führte er direkt aus dem Landtag. Zum ersten Mal jemals. Das sollte zu denken geben, oder? Aber was war die Reaktion von Bundeskanzler und Parteivorsitzenden Merz? Er versammelte die gesamte Hauptstadtpresse, um kraftvoll zu verkünden, weiter so. Was für eine Realitätsverweigerung. Die Menschen haben Ihnen mehr als deutlich gezeigt, was Sie von diesen sogenannten Reformen halten, die nichts anderes sind als brutaler sozialer Kahlschlag. Sie lehnen diese Kürzungspolitik auf Ihrem Rücken ab, und das zu Recht. Wir brauchen keine bessere Erklärung, wir brauchen endlich bessere Politik. Denn was ist denn die Bilanz dieser Regierung? Für Sie sind die Menschen entweder Nichtsnutzer oder Nutznießer. Welche Arroganz. Statt sicherer Rente arbeiten bis zum Umfallen und Zwangsspekulation. Im Gesundheitssystem schlechtere Versorgung bei steigenden Kosten. Den 8-Stunden-Tag, den Arbeitern hart erkämpft haben, wollen sie zerschlagen. Mit der sogenannten neuen Grundsicherung treiben sie die Menschen in Hunger und Obdachlosigkeit. Kürzungen beim Kindersofortzuschlag, beim Wohngeld bei Alleinerziehenden treffen Familien auf brutale Art und Weise. Und bei den explodierenden Lebenshaltungskosten, da zucken sie mit den Schultern. Sie versagen bei allem, was sie anfassen. Und dass die Menschen dass die Menschen darauf wirklich keinen Bock mehr haben. Das haben Sie eindrucksvoll in Berlin gesehen, wo die Linke klare Wahlsiegerin ist. Und warum ist das so? Weil sie bereit ist, sich mit den Großkonzernen anzulegen, weil sie nicht zusieht, wie die Mietmafia die Menschen immer weiter abzockt, weil sie den Volksentscheid zur Vergesellschaftung großer Wohnkonzerne endlich umsetzen will. Und genau deswegen will der Kanzler jetzt noch schnell ein höchst fragwürdiges Gesetz auf den Weg bringen, um diese Vergesellschaftung zu verhindern, während die Union sonst fröhlich Privatbesitz enteignet, wenn es um Autobahnen und Kohleabbau geht. Was für eine Heuchelei. Und das Schlimmste, dieses Land wird zerrieben zwischen Ihrem Sozialkahlschlag und dem Hass und der Hetze der Rechtsextremen, denn denen bereiten Sie damit den Nährboden. Wie kann man uns nur so blind in den Abgrund regieren? Aber es gibt zum Glück auch noch eine Partei, die zeigt, dass es auch endlich mal wieder besser werden kann, und das ist die Linke. Unsere Vorschläge liegen auf dem Tisch. Wir brauchen eine Rentenversicherung, in die alle Erwerbstätigen einzahlen, mit höheren Beitragsbemessungsgrenzen. Dann kann das Rentenniveau endlich wieder steigen. So bekämpft man Altersarmut in diesem Land. Wir brauchen eine Bürgerversicherung statt noch mehr Verschlechterungen in Ihrem Zweiklassengesundheitssystem. Bei Gesundheit und Pflege müssen Menschen im Mittelpunkt stehen und nicht Profite. Wir müssen die unsägliche Schuldenbremse abschaffen, damit wir Bildung, Infrastruktur, unsere gesamte Wirtschaft fit für die Zukunft machen können. Wir brauchen ein Konjunkturpaket, um die Lage am Arbeitsmarkt zu verbessern. Denn der sicherste Weg, die Kosten für die Sozialsysteme zu senken, ist, die Wirtschaft endlich wieder ans Laufen zu bekommen. Und Sie wissen, dass die aktuelle Konjunkturbelebung sowieso komplett auf Sand gebaut ist. Und das ist ein Problem. Wir müssen die Vermögensteuer wieder einführen und die Schlupflöcher für besonders große Erbschaften schließen, um Spielraum für Investitionen zu haben, aber vor allem, um endlich was gegen die massive Ungerechtigkeit im Land zu tun. Und auch wenn Sie darüber nur lachen können, wir kämpfen dafür in den Parlamenten und auf den Straßen. Wir sehen uns morgen bei den DGB-Demos.
1: Das war Heidi Reicheneck, die Fraktionsvorsitzende der Linkspartei. Die Linke fordert seit langem eine solidarische Bürgerversicherung, in die alle Erwerbstätigen einzahlen, also auch Beamte, Selbstständige, Freiberufler, Abgeordnete und Spitzenverdiener, und das ohne Ausnahmen. Jetzt ist ans Rednerpult getreten Ottilie Klein für die Unionsfraktion, Abgeordnete aus Berlin.
7: Er steht im Mittelpunkt unserer Wirtschaftspolitik, er steht im Mittelpunkt unserer Sozialpolitik, er steht im Mittelpunkt unserer gesamten sozialen Marktwirtschaft. Diesen Prinzipien fühlen wir uns als CDU und CSU und auch als gesamte Bundesregierung uneingeschränkt verpflichtet. Und deshalb setzen wir uns natürlich für einen starken Sozialstaat ein, der den Menschen gerade dann hilft, wenn sie in ihren unterschiedlichen Lebenslagen Hilfe und Unterstützung benötigen. Das bedeutet aber auch, dass wir dabei der Gerechtigkeit verpflichtet sind. Wenn die Menschen an unserem Sozialstaat teilhaben sollen, dann müssen wir sicherstellen, dass sich jeder im Rahmen seiner Möglichkeiten einbringt. Dass von niemandem nur darum genommen wird, damit es dem anderen mehr gegeben werden kann. Liebe Kolleginnen und Kollegen, bei der Lektüre des Antrags der Linken musste ich oft an die ewigen Worte Konrad Adenauers denken, der treffend sagte, das Einzige, was Sozialisten vom Geld verstehen, ist, dass sie es von anderen haben wollen. Denn wenn die Linkspartei von Solidarität spricht, dann meint sie eigentlich Umverteilung. Sie behauptet, dass sich der Sozialstaat in einer Krise befindet. Wir haben gerade vom sozialen Kahlschlag gehört, obwohl die Sozialausgaben mit 1,43 Billionen Euro noch nie so hoch waren wie heute. Die Linke ignoriert mit diesem Antrag aber nicht nur die Realität in den Sozialsystemen, sondern auch die Herausforderungen, vor denen wir stehen. So ist vom demografischen Wandel in Ihrem Antrag nichts zu lesen. Dabei ist das einer der Hauptgründe, warum unsere Sozialversicherungssysteme in Schieflage geraten sind. Klar ist, wenn wir heute nichts tun, werden die Sozialbeiträge immer und immer weiter steigen. Und das belastet übrigens insbesondere kleine und mittlere Einkommen. Und die Schuldenbremse auszusetzen, um auf Kosten der jungen Generation die Sozialausgaben von heute zu bestreiten, das, liebe Kolleginnen und Kollegen, hat mit Gerechtigkeit nun wirklich nichts zu tun. Wenn Sie sich mal um die finanzielle Zukunft unserer Kinder genauso gut kümmern würden, wie Sie sich um die Belange der kriminellen Clans kümmern, dann werden wir schon hier deutlich weiter. Und auch wirtschaftspolitisch verbietet es sich, dass wir in Sozialistenmanier zu Umverteilungen oder gar Enteignungen übergehen. Unsere Wirtschaft muss sich ohnehin schon gegen viele Herausforderungen behaupten. Die fortschreitende Entwicklung künstlicher Intelligenz mit all ihren Folgen, Zölle und Handelskriege, die wirtschaftlichen Folgen der Kriege in der Ukraine und im Iran, schwierige Marktbedingungen und hohe Energiepreise. Zu kaum einem Zeitpunkt in den vergangenen Jahrzehnten waren die Aufgaben so groß. Und ein starker Sozialstaat funktioniert langfristig nur mit einer starken Wirtschaft. Alles andere ist Wünsch dir was. Und genau deshalb sind unsere Reformen so wichtig. Es geht jetzt darum, die Voraussetzungen dafür zu schaffen, dass es wirtschaftlich wieder bergauf geht. Nur so sichern wir unseren Sozialstaat am besten. Und schließlich ist die sicherheitspolitische Lage auch eine andere als noch vor wenigen Jahren. Deutschland muss in der Lage sein, sich zu verteidigen. Und wenn die russischen Freunde der Linkspartei nicht ihren neoimperialen Fantasien verfallen werden, wenn sie keine Kriege gegen friedliche Nachbarn gestartet hätten und wenn sie nicht immer wieder unverhohlen in Wort und Tat mit Krieg drohen würden, dann wäre auch diese Herausforderung sicher weniger groß. Liebe Kolleginnen und Kollegen, Kurt Schumacher sagte einmal, dass Politik mit der Betrachtung der Wirklichkeit beginnt. Und man kann den Linken nur empfehlen, diese Worte einmal zu beherzigen. Mit sozialistischen Fantastereien, die unser Land und unsere Gesellschaft finanziell, wirtschaftlich und sicherheitspolitisch in große Schwierigkeiten bringen würden, kommen wir da jedenfalls nicht weiter. Vielen Dank.
1: Ottilie Klein war das für die Unionsfraktion. Sie hat ein noch erneutes Mal für den Reformkurs der Bundesregierung geworben. Und jetzt am Rednerpult für die AfD-Fraktion, Mitglied im Ausschuss für Arbeit und Soziales, Robert Teske.
8: Kann ich Ihnen sagen, das ist sie auch. Und Genossen und Genossen aller Parteien, von der CDU bis zur Linken, Sie haben dieser Krise Vorschub geleistet. Sie sind verantwortlich. Wir haben eine aktuelle Krise, die sich auch in Zahlen bemessen lässt, etwa beim Bürgergeld. Wir erinnern uns, rund 50% der Empfänger dieser Grundsicherung sind Ausländer. Doch dahinter steckt noch eine viel tiefere Krise, und das ist die Krise der Solidarität selbst. Deswegen müssen wir uns heute einmal mehr die Schlüsselfrage stellen: Was hält eigentlich unseren Sozialstaat zusammen? Und das jetzt besonders an die Adresse der Linken nach der Rede von Heidi Reicheneck. Geld alleine hält unseren Sozialstaat nicht zusammen, und insbesondere Transferleistungen alleine sind es nicht. Was diesen Sozialstaat aber zusammenhalten kann, das ist eine gemeinsame Vorstellung davon, wer überhaupt füreinander einsteht und warum. Der Historiker Rolf-Peter Sieferle, der nutzte für den modernen Sozialstaat das eingängige Bild des Clubs. Ein Club funktioniert nicht dadurch, dass Leistungen für alle gelten. Er funktioniert dadurch, dass es klar definierte Mitgliedschaft gibt. Mitglieder zahlen Beiträge, Mitglieder akzeptieren Regeln, Mitglieder haben Rechte, aber eben auch Pflichten. Und vor allen Dingen wissen diese Mitglieder, meine Leistung kommt meiner Gemeinschaft zugute. Und es ist eben diese Gemeinschaft, in der landsmännische Parteilichkeit dafür sorgt, dass ich den meinen helfen will, wenn sie in Not geraten, und in der die meinen mir helfen, wenn ich in Not gerate. Und soweit Sieferle. Soweit der Gedanke eines wehrhaften Sozialstaats mit geregelter Mitgliedschaft. Und das ist eben etwas völlig anderes als die grenzenlose Umverteilung linker Prägung. Aber diese Unterscheidung, die wird heute leider verdrängt. Man spricht von Solidarität, wenn man über Transferleistungen sinniert, wenn man Ansprüche formuliert oder wenn Behörden ihre Zuständigkeiten ausdehnen. Doch echte Solidarität, die ist ein Verhältnis, und es setzt ein Mindestmaß an kultureller Nähe, positiver Identität und Vertrauen voraus. Und es setzt vor allen Dingen die Vorstellung davon voraus, wer zu dieser Gemeinschaft gehört. Und in meinen Augen, Clanmitglieder gehören nicht zu unserer Gemeinschaft. Und das ist genau das, was Linken aller Couleur nicht begreifen. Und das ist aber für immer mehr Deutsche da draußen verständlich. Unser Gemeinwesen kann nur solidarisch sein, wenn es weiß, für wen es Verantwortung übernommen hat und welche Pflichten sich daraus ergeben. Und wer diese Frage nicht stellt, der zerstört eben alles, was er zu schützen gedenkt. Und meine sehr verehrten Damen und Herren, auf der Linken ein Beispiel aus Ihrem vorliegenden Antrag zeigt das ganz besonders. Sie schreiben dort von einem Gestaltungsauftrag des Staates. Er bedeutet, dass für eine gute Gesundheitsversorgung für alle zu sorgen ist, um, ich zitiere, die für das deutsche Gesundheitssystem charakteristische Ressourcenverschwendung zu bekämpfen. Und der Elefant im Raum, auch hier der Elefant im Raum eigentlich ihres kompletten pseudosolidarischen Ansatzes, das ist auch hier die Kosten der Überfremdung hierzulande. Denn was anderes als charakteristische Ressourcenverschwendung ist es, wenn knapp 1 Milliarde Euro im Jahr 2024 für Gesundheitsleistungen für Asylbewerber ausgegeben worden, was anderes als charakteristische Ressourcenverschwendung ist es, wenn rund 2,5 Millionen ausländische Bürgergeldbezieher rund 6 Milliarden Euro Gesundheitskosten jedes Jahr finanzieren. Das versteht kein Mensch mehr da draußen, der monatelang auf einen Facharzttermin warten muss. Das versteht kein Facharbeiter, der Monat für Monat eine vierstellige Summe für Sozialabgaben auf seinem Lohnzettel davon schwimmen sieht. Und das versteht auch niemand, der nach über 45 Beitragsjahren immer noch vor der Altersarmut steht. Es ist grotesk. Unsere Bürger finanzieren die Kosten für ihr Multikulti im Sozialstaat, ohne dass sie etwas davon haben. Das Prinzip Leistung gegen Leistung ist von ihnen pervertiert worden. Und dann muss man sich am Ende des Tages eben nicht wundern, wenn das Verständnis für den Sozialstaat und für Solidarität schwindet. Deswegen müssen wir den Sozialstaat nicht nur sozial denken, wir müssen ihn patriotisch denken. Denn wer für die gesamte Welt verantwortlich sein will, der ist am Ende des Tages für niemanden verantwortlich. Das ist Ihre linke Solidarität, die sich hier einmal mehr selber widerlegt. Und dieser abstrakten Solidarität stellen wir unsere konkrete Solidarität entlegen. Und jetzt kommen wir zum Begriff, dessen Bedeutung wir als solidarischen Patriotismus nennen oder wie wir ihn begreifen. Denn hier einmal mehr, die soziale Frage lässt sich eben nicht ohne die Frage nach Gemeinschaft beantworten. Wer trägt die Last auf seinen Schultern? Wer arbeitet und schafft Wohlstand? Wer gründet Familien und ernährt sie? Wer hat geleistet? Und wem tragen wir insbesondere eine besondere Verantwortung gegenüber? Das alles wird von Ihnen ignoriert. Es ist aber essentiell. Wir brauchen daher wieder endlich einen Sozialstaat, der weiß, was seine unverzichtbare Aufgabe ist. Und dieser Sozialstaat, der darf niemals die Voraussetzungen seines eigenen Daseins zerstören, indem er die Clubmitgliedschaft in die ganze Welt verschleudert. Meine sehr verehrten Damen und Herren, werte Genossen, das ist für mich der Unterschied zwischen konkreter und abstrakter Solidarität, zwischen Solidarprinzip zum Wohle unseres Volkes und ihrem Sozialprinzip auf Kosten der Einheimischen. Nicht weniger Solidarität ist unser Ziel, sondern echte Solidarität. Und nur so kann die Krise unseres Sozialstaats bewältigt werden. Ich danke für Ihre Aufmerksamkeit.
1: Das sagt Robert Teske für die AfD-Fraktion. Er hat sich noch einmal bezogen auf die Kritik an der Linkspartei. Nach dem Wahlsieg in Berlin steht die Partei wegen ihres Umgangs mit Antisemitismus und Clankriminalität in der Kritik. Und das bezieht sich auf einen Vorfall, dass an einer Wahlparty des linke Kreisverbands Neukölln am Sonntagabend neben einer bekannten Clangröße auch ein israelfeindlicher Aktivist teilgenommen haben soll. Er soll der Volksfront für die Befreiung Palästinas, BFLP, nahestehen, die von der EU als Terrororganisation eingestuft wird. Darauf hat sich die Anspielung von Robert Teske von der AfD bezogen.
9: Also wenn der Vorwurf wir jetzt wiederkommt,
1: haben jetzt und ich nehme das hier eine gerne kleine auf. Mahnung von ja, Bundestagspräsidentin Klöckner, der wir einmal zuhören wollen.
9: Sie haben ja neulich gewusst, dass dieses Präsidium komplett rassistisch und auch ausländerfeindlich sei, wenn das immer der Vorwurf ist, wenn wir hier als Präsidium Kritik an der Linksfraktion üben und Sie mit einem Hammer kommen, das sei alles Rassismus, dann müssen wir noch mal über Definition Rassismus reden. Wenn alles Rassismus ist, ist nichts mehr Rassismus. Und insofern bitte ich auch, eine Sitzungsleitung hier zu respektieren und nicht moralisch diskreditieren zu wollen. Jetzt hat für die
1: eine klare Mahnung von Bundestagspräsidentin Julia Knöppner in Richtung der Linksfraktion. Für die SPD-Fraktion tritt jetzt ans Rednerpult Bernd Rützel. Er ist Mitglied im Ausschuss für Arbeit und Soziales im Bundestag.
10: Ein kräftiges Fundament braucht, was man nicht sieht, was aber da sein muss im Verborgenen. So ist das der Kitt in der Gesellschaft. Und Solidarität ist nicht abhängig von der Herkunft. Und Solidarität ist nicht abhängig vom Patriotismus. Solidarität heißt, der eine hilft dem anderen. Und wenn jemand ins Straucheln kommt, dann hilft man ihm. Das heißt aber nicht, dass das alles leistungslos ist. Das heißt, dass man sich anstrengt, dass man sich kümmert, dass man in einem Sozialstaat auch in der Lage ist, sein Leben zu verbessern, Aufstieg durch Bildung zu erreichen, ein besseres Leben zu erreichen, dass sich Die Verkäuferin wünscht, dass ihr Sohn, ihre Tochter studieren kann und einen Aufstieg machen kann. Das ist unser Prinzip des Sozialstaates. Und dafür stehen wir füreinander ein. Und das Schicksal, liebe Kolleginnen und Kollegen, das klopft nicht an die Tür. Das Schicksal tritt einfach ein. Durch einen Unfall, durch einen Schlaganfall, durch Arbeitslosigkeit, wo man nichts dazu kann, durch Kurzarbeitergeld, die vielleicht viele gebraucht haben, durch ihr Wohngeld, was man braucht, weil die Miete zu hoch ist, durch Grundsicherung. Und das muss alles da sein, um uns zu schützen, um uns vor den Risiken des Lebens zu versichern. Und der Sozialstaat, das ist ja nicht irgendwie, wem gehört denn der Sozialstaat? Der Sozialstaat gehört doch uns, dem Busfahrer, dem Lokführer, der Verkäuferin, der Pflegekraft, die im Büro sitzt und all im Fabrik arbeiten. Die Menschen, das ist doch der Sozialstaat der Menschen, unser eigener Sozialstaat. Dafür bezahlen wir Geld, dafür zahlen wir Beiträge. Und wenn wir ihn brauchen, dann haben wir ihn, unser Sozialstaat. Und den sollten wir uns niemals von niemandem nehmen lassen und schlechtreden lassen. Ich bin den Linken trotzdem sehr, sehr dankbar, dass sie diese Debatte aufgerufen haben. Das ist notwendig, das ist gut und es sind ja viele Dinge dabei. Meine Kollegin Rasha Nasser geht dann auch noch darauf ein, Christos Pantazis zum Pflegebereich. Aber wissen Sie, ich habe Schlosser gelernt, Maschinenschlosser. Und da lernt man, wenn man Schrauben anzieht. Da gibt es eine alte Regel, nach fest kommt ab. Die, die das gelernt haben, die wissen das. Deswegen benutzt man oft einen Drehmomentschlüssel, um das genau zu machen. Und diejenigen, die nächsten Wochen ihre Winterreifen montieren, die werden das hoffentlich auch tun. Und ich hätte mir gewünscht, dass Sie einen Drehmomentschlüssel in Ihrem Antrag verwendet hätten. Dann wäre der nämlich nicht übers Ziel hinausgeschossen, liebe Kolleginnen und Kollegen. Ich möchte zusammenfassen, für die SPD, für uns ist das Sozialprinzip, Solidarprinzip immer verbunden mit dem Versprechen des Aufstiegs, des sozialen Aufstiegs, wer sich anstrengt, wer jeden Morgen früh aufsteht, wer arbeitet, wer eine Ausbildung macht, wer sich um seine Familie kümmert, der muss sich auch darauf verlassen können, dass diese Anstrengung sich lohnt. Und dieses Versprechen ist der Motor für unseren Sozialstaat, denn der Sozialstaat, der sichert dich ab, wenn du ihn brauchst, und er gibt dir die Werkzeuge an die Hand, um selber voranzukommen. Und ohne einen starken Sozialstaat. Da gibt es auch keine starke Demokratie. Vielen Dank.
1: Das sagt Bernd Rützel für die SPD-Fraktion. Vor dem Hintergrund des Antrags der Linkspartei, das Solidarprinzip stärken. Und jetzt tritt ans Rednerpult Armin Grau für Bündnis 90 Die Grünen. Er ist Neurologe und außerplanmäßiger Professor an der Universität Heidelberg. Für Bündnis 90 Die Grünen sitzt er im Bundestag.
11: An vielen Stellen ab. Sie kürzt und streicht und verschlechtert so das Leben für viele Menschen in unserem Land. Unser Land ist in den letzten Jahren immer ungerechter geworden. Die Ungleichheit hat zugenommen. Diese unsoziale Politik muss endlich aufhören. Die Grundsicherung wird mit Blick auf die Inflation de facto abgesenkt. Sanktionen werden verschärft. Die Menschen sollen länger und vor allem flexibler arbeiten. Bei Kindern und Familien wird massiv gespart, was insbesondere ärmere Familien hart trifft. Die Solidarität in unserer Gesellschaft hat klar abgenommen. Und die Hetzreden von rechts, die haben das auch gerade noch mal gezeigt. Und die Entsolidarisierung wird durch die Politik der Bundesregierung leider verstärkt. Der Ansatz der Linken ist richtig in ihrem Antrag. Die Solidarität in unserem Land muss wieder wachsen. Und jetzt aber gern zu den einzelnen Vorschlägen. Wir Grüne unterstützen die Idee der Bürgerversicherung seit jeher. Alle sollen einer solidarischen Krankenversicherung, Pflegeversicherung angehören und alle Einkommensarten sollen einbezogen werden. Das fand jetzt auch der Kanzler gut, aber wohl nur kurz in einem luziden Moment. Aber wir brauchen keine exorbitanten Erhöhungen der Beitragsbemessungsgrenze, wie Sie das vorschlagen. Im deutschen Gesundheitswesen ist genügend Geld. Wir brauchen endlich Reformen, die das Gesundheitswesen patientengerechter und effektiver machen. Eine Notfallreform, ein Primärversorgungssystem, um die Versorgung besser zu koordinieren. Eine Krankenhausreform ohne die Verwässerungen dieser Bundesregierung. Das ist gut für die Menschen, spart am Ende Geld und senkt die Beitragssätze. Und wenn Sie die Beitragsbemessungsgrenze ganz abschaffen wollen, haben wir quasi ein steuerfinanziertes System, dann droht aber eine Versorgung nach Haushaltslage. Tarifsteigerungen im Gesundheitswesen müssen vollständig refinanziert und die Kürzungen zulasten der Beschäftigten und am Ende ja auch der Patientinnen rückgängig gemacht werden. Auch in der Rentenversicherung brauchen wir die Bürgerinnenversicherung mit Einbeziehung von Selbstständigen, von Beamtinnen und Abgeordneten. Und die nicht beitragsgedeckten Leistungen müssen endlich vollständig aus dem Haushalt finanziert werden. Das fordert auch Ihre Alterssicherungskommission von der Regierung. Nur die Regierung selber macht das Gegenteil und kürzt die Bundeszuschüsse immer weiter. Es war ein großer Fehler, dass wir in den letzten 50 Jahren das Rentenniveau von fast 60% auf 48 abgesenkt haben und damit die Renten von den Löhnen abgekoppelt haben. Der größte Fehler der jetzigen Rentenpläne ist es, das Rentenniveau noch weiter sinken zu lassen und die Kapitalrente, die die Absenkung ja kompensieren soll, aus Beiträgen zu finanzieren. Das wird viele Arbeitsplätze kosten. Aber auch der Vorschlag der Linken, die paritätische Beitragszahlung aufzuheben und das Rentenniveau durch zusätzliche Arbeitgeberbeiträge anzuheben, ist nicht klug. Es verteuert Arbeit und kostet Arbeitsplätze. Große Vermögen zur Finanzierung heranzuziehen, müsste aus Sicht der Linken doch eigentlich der bessere Weg sein. Der Arbeitsmarkt ist auch für die Rente ganz entscheidend. Auch deswegen müssen wir viel mehr in Arbeitsvermittlung investieren, als es die Regierung tut. Die hohe Kinderarmut in unserem Land ist ein Skandal. Ich begrüße es sehr, dass Sie von der Linken hier unsere Idee von der Kindergrundsicherung unterstützen. Überhaupt muss die Grundsicherung bedarfsgerecht sein. Die Regelsätze müssen endlich wieder steigen und die völlig unangemessenen Sanktionen zurückgenommen werden. Um unseren Sozialstaat und die anderen großen Aufgaben unserer Zeit finanzieren zu können, müssen wir die Ausnahmen bei der Erbschaftssteuer abschaffen, Kryptowerte angemessen besteuern, klimaschädliche Subventionen abbauen und endlich hohe Vermögen wieder besteuern. Unsere Gesellschaft leidet unter zunehmenden Rissen. Der Abstand zwischen Reich und Arm wird immer größer. Stärkere Schultern müssen endlich wieder mehr Verantwortung tragen. Nur so schaffen wir mehr Solidarität, was unser Land dringend braucht. Vielen Dank.
5: Für die CDU-CSU hat Herr Abgeordneter Dr. Stefan Nacke das Wort. Bitte.
12: Sehr geehrte Frau Präsidentin, liebe Kolleginnen und Kollegen, wer schwer erkrankt, seinen Arbeitsplatz verliert oder pflegebedürftig wird, muss sich auf Unterstützung verlassen können. Nicht auf Wohlwollen, nicht auf eine Sammlung im Bekanntenkreis, sondern auf einen Sozialstaat, der verlässlich schützt. Für uns Christlich-Soziale folgt das aus unserem Menschenbild. Die Würde des Menschen hängt weder von seinem Einkommen noch von seiner Leistungsfähigkeit ab. Niemand muss sich seine Würde erst erarbeiten. Solidarität verbindet uns miteinander. Die Beschäftigte, die heute Beiträge zahlt, kann morgen auf Krankengeld angewiesen sein. Beitragszahlende und Leistungsberechtigte sind keine getrennten Lager. Deswegen sollten wir auch in der Reformdebatte die Begriffe auseinanderhalten. Sozialversicherung ist keine Armenfürsorge. Wer durch Beiträge Ansprüche erworben hat, nimmt beim Leistungsbezug keine Almosen entgegen. Wer Beiträge zahlt, darf im Versicherungsfall mehr erwarten als gute Wünsche zur Eigenverantwortung. Dabei sichert die Sozialgemeinschaft, die Solidargemeinschaft auch Menschen ab, die selbst noch keine Beiträge leisten können, etwa Kinder. Gesamtgesellschaftliche Aufgaben wiederum müssen angemessen aus Steuern finanziert werden. Das schützt auch Beschäftigte und Arbeitgeber vor einer Überlastung durch Beiträge. Und ebenso wichtig ist uns die Subsidiarität. Menschen sollen ihr Leben möglichst selbst bestimmen können. Dafür brauchen sie wirksame Unterstützung. Nehmen wir Arbeitnehmer, die nach schwerer Krankheit in ihren Beruf zurückkehren möchten. Sie brauchen eine abgestimmte Rehabilitation, keine Rundreise zwischen Krankenkasse, Rentenversicherung und Arbeitsagentur. Ein smarter Sozialstaat organisiert die Zusammenarbeit, klare Zuständigkeiten, eine verlässliche Ansprechperson und Unterlagen, die nicht mehrfach eingereicht werden müssen. Schließlich wird ein berechtigter Anspruch nicht dadurch überflüssig, dass man seine Durchsetzung erschwert. Dafür brauchen wir Sozialpartner, eine handlungsfähige Selbstverwaltung und freie Wohlfahrtsverbände. Der Staat muss verlässlich Hilfe gewährleisten, aber nicht alles selbst leisten. Auch die aktuelle Pflegedebatte zeigt, nicht jede gestrichene Ausgabe ist schon eine Einsparung. Fehlt pflegenden Angehörigen die Entlastung, müssen sie womöglich ihre Erwerbsarbeit reduzieren. Dann sinken Einkommen und Beitragseinnahmen. Gute Sozialpolitik rechnet diese Folgen mit. Liebe Kolleginnen und Kollegen, diese Reformen ersetzen keine ehrlichen Finanzierungsdebatten. Aber wer nur auf Beitragssätze und Leistungsbeträge schaut, übersieht, wie viel von funktionierenden Strukturen abhängt. Eine leistungsfähige Wirtschaft braucht einen starken Sozialstaat. Das hat beispielsweise die Corona-Pandemie gezeigt. Soziale Sicherheit hilft Menschen, Veränderung mitzutragen. Erfolgreiche Unternehmen und gute Beschäftigung schaffen die wirtschaftliche Grundlage für unsere soziale Absicherung. Deshalb gehören Investitionen, Qualifizierung und produktive, tariflich abgesicherte Arbeit zu einer Politik, die Solidarität stärkt. An diesem Verständnis messen wir den Antrag der Linken. Die angesprochenen Sorgen sind ernst, aber ihre Antworten überzeugen uns nicht. Das Kapital mögen Sie offenbar lieber im Bücherregal als in der Altersvorsorge. Wir wollen, dass auch Beschäftigte von Kapitalerträgen profitieren können, unter klaren Regeln als Ergänzung der gesetzlichen Rente. Und im Gesundheitswesen ist Wettbewerb weder Allheilmittel noch Erbsünde. Entscheidend ist, ob er dem Patienten nützt. Wird durch Wettbewerb die Versorgung verbessert? Prima. Leidet die Versorgung, müssen wir eingreifen. Wir Christdemokraten wissen um die Bedeutung des Glaubens. Bei der Finanzierung des Sozialstaats hätten wir trotzdem gerne eine belastbare Rechnung. Zusätzliche Einnahmen vorzuschlagen genügt nicht. Sie müssen auch zeigen, wie Ihr Gesamtpaket dauerhaft tragfähig ist. Vielen Dank.
13: Für die AfD-Fraktion darf ich Peter Bonhoff das Wort erteilen.
1: Und hier im Plenum hat jetzt der Vorsitz gewechselt. Bundestagsvizepräsident Bodo Ramelow von der Linkspartei hat die Sitzungsleitung von Julia Klöckner übernommen.
14: Die Linke behauptet, mit ihrem Antrag das Solidaritätsprinzip zu stärken. Das ist aber Unsinn. Die Linken wollen den deutschen Sozialstaat endgültig abschaffen. Und lassen Sie mich erklären, warum. Das Wort Solidarität kommt vom lateinischen solidus und bedeutet fest, massiv und tragfähig, meine Damen und Herren. Ein solidarisches Gemeinwesen ist etwas, das begrenzt und verbindlich ist. Rechte und Pflichten müssen sich auf dieselbe Gemeinschaft beziehen. Wer Unterstützung bekommt, muss auch etwas beitragen. Das ist der Grundgedanke, mit dem Bismarck vor über 140 Jahren die deutsche Kranken-, Unfall- und Rentenversicherung geschaffen hat. Davon sind wir heute leider weit entfernt. Unsere einstmals leistungsfähigen Sicherungssysteme sind zur Beute von Sozialtouristen geworden aus aller Welt. Die jahrelange Masseneinwanderung in unsere Sozialsysteme hat die Einheit von Einzahler und Empfänger gesprengt. Und das ist das Werk nicht nur der Linken, sondern der Altparteien. Die Massenmigration und eine übermäßige Auslegung von EU-Recht haben unsere Sozialkassen geplündert. Das ist und bleibt ein Skandal, meine Damen und Herren. Und jetzt, wo das Geld immer knapper wird, suchen die Linken, aber auch die Regierung und Bundeskanzler Merz und Minister Klingbeil hektisch nach neuen Einnahmequellen. Im Antrag der Linken heißt es verharmlosend, die Versichertenbasis der Sozialversicherungen muss erweitert werden. Um es klar zu sagen, das ist keine Solidarität. Was die Linken in Gang setzen, ist eine gigantische Umverteilungsmaschine, um die Löcher zu stopfen, die der Sozialtourismus in unsere Kassen gefressen hat, meine Damen und Herren. Die Forderungen in diesem Antrag sind der blanke Horror für jeden Beitragszahler. Gerade ist es schon angesprochen worden, zum Beispiel die Abschaffung der Beitragsbemessungsgrenze. Abschaffung der privaten Krankenversicherung und natürlich der Klassiker Vermögensteuer. Meine Damen und Herren, so sorgen Sie dafür, dass niemand mehr bereit ist, überhaupt noch was zu tun. Aber andere Gruppen wie unarbeitsunwillige Leute, die vielleicht auch Sozialleistungsmissbrauch begehen, die werden von den Linken belohnt. Beim Arbeitslosengeld werden die Sperrzeiten abgeschafft. Im Bürgergeld, ach nee, das heißt ja jetzt Grundsicherungsgeld. Reiter heißt jetzt Twix, sonst ändert sich nichts. Die Hälfte der Bezieher sind übrigens Ausländer. Werden Sanktionen ersatzlos gestrichen. Wohnkosten und Vermögen spielen einfach keine Rolle. Vollversorgung ist für jeden bezahlbar, weil die Linken mit ihrem Antrag einfach die Schuldenbremse abschaffen wollen. Na, viel Spaß. Ein Staat, der keinen Unterschied macht zwischen Einzahlern und solchen, die den Staat ausnutzen, ist kein Sozialstaat, sondern eine asoziale Versorgungsanstalt, meine Damen und Herren. Eine bedingungslose Vollversorgung, unabhängig von Gegenleistung und Aufenthaltsstatus, ist das exakte Gegenteil von Solidarität. Und hier in Berlin wollen die Linken nicht nur den Sozialstaat, sondern auch die Polizei, das Privateigentum und die Justizvollzugsanstalten abschaffen. Unfassbar. Aber so stand es im Programm der Linken. Aber bei den Kontakten der Berliner Linken zu den Clans verwundert das nicht. Wenn hier also demnächst Linksextreme und Clans das Sagen haben, wird Berlin endgültig in Anarchie versinken. Mal schauen, was mit dem Bundestag wird. DDR 2.0 sehe ich schon kommen, meine Damen und Herren. Solidarität ist keine Einbahnstraße. Solidarität heißt eben nicht Umverteilung von fleißig zu faul. Solidarität heißt für uns, für die AfD, wer hilfebedürftig ist und sich nicht selbst helfen kann, wird unterstützt, bis er wieder auf eigenen Füßen stehen kann, meine Damen und Herren, und nichts anderes. Organisierter Sozialleistungsmissbrauch und die gezielte Einwanderung in die sozialen Sicherungssysteme untergraben seit Jahren massiv die Akzeptanz des Sozialstaats bei denen, die ihn durch eigene Arbeit, Steuern und Beiträge tragen. Und weil wir die Einzigen sind, die das klar aussprechen, sind wir mittlerweile die einzige Volkspartei hier in Deutschland, meine Damen und Herren. Die Menschen erwarten endlich einen Politikwechsel. Und sie wissen, dass nur wir dazu bereit und willens sind. Die AfD wird den deutschen Sozialstaat retten. Wir werden die bedingungslose Vollversorgung abschaffen. Das ist der einzige Weg, unser solidarisches Gemeinwesen wiederherzustellen. Wir werden eine Bürgerarbeit einführen, denn wer arbeiten kann, soll auch arbeiten. Wir werden Pendelmigration unterbinden, denn ohne Anwesenheit keine Leistung. Blöde Unterstellung, Zwangsarbeit. Und wir werden dafür sorgen, dass Ausländer erst bei uns einzahlen müssen, bevor sie übergangsweise Unterstützung erwarten können. So geht Gerechtigkeit, meine Damen und Herren. Und klar muss auch sein, unsere Solidarität gibt es halt nur zu unseren Bedingungen. Deshalb werden wir jedem Missbrauch unseres Sozialstaats mit der gebotenen Konsequenz begegnen. Und wem das nicht passt, der kann auch Deutschland gerne verlassen oder noch besser in der Heimat bleiben. Weil wir für vernünftige und seriöse Politik stehen, lehnen wir diesen Antrag der Linken vollständig ab. Vielen Dank.
1: Peter Bonhoff war das. Er ist stellvertretender sozialpolitischer Sprecher der AfD-Bundestagsfraktion. Und jetzt kommt ans Rednerpult Christos Pantazis für die SPD-Fraktion, stellvertretendes Mitglied im Ausschuss für Arbeit und Soziales im Bundestag.
15: Entscheidende Frage: Wie erhalten wir das Vertrauen der Menschen in die Leistungsfähigkeit und Gerechtigkeit unseres Sozialstaats? Unsere sozialen Sicherungssysteme stehen schließlich vor großen Herausforderungen. Wir müssen sie finanziell stabilisieren, strukturell modernisieren und leistungsfähig halten. Aber eines dürfen wir dabei nicht vergessen: Die Menschen werden Veränderungen nur dann dauerhaft mittragen, wenn sie darauf vertrauen können, dass es dabei gerecht zugeht. Deshalb begrüße ich ausdrücklich, dass der Bundeskanzler die Gerechtigkeitsfrage beim Nebeneinander von gesetzlicher und privater Kranken- und Pflegeversicherung explizit angesprochen hat. Für uns Sozialdemokraten ist klar, und es war schon immer, die Bürgerversicherung seit langem ein Leitbild. Und immer dann, wenn es um mehr Gerechtigkeit und Solidarität geht, hat man uns an seiner Seite. Es darf schließlich nicht der Versicherungsstatus darüber entscheiden, wie schnell jemand einen notwendigen Arzttermin bekommt. Entscheidend muss der tatsächliche medizinische Bedarf sein. Deshalb wollen wir mit dem Primärversorgungssystem eine Patientensteuerung verbessern und mit der vereinbarten Termingarantie dafür sorgen, dass Patientinnen und Patienten schneller die medizinische Versorgung erhalten, die sie benötigen. Denn Reformen müssen für die Menschen einen spürbaren Unterschied machen. Aber Gerechtigkeit endet nicht im Wartezimmer. Sie muss sich auch bei der Finanzierung unserer sozialen Sicherungssysteme zeigen. Und damit komme ich zur Pflegeversicherung. Hier stehen wir vor enormen finanziellen und strukturellen Herausforderungen. Wir müssen die Versorgung weiterentwickeln, pflegende Angehörige entlasten, die ambulante Pflege stärken und vorhandene Mittel wirtschaftlicher, effektiver einsetzen. Aber wir müssen uns auch fragen, wie verteilen wir die finanziellen Lasten dieses gemeinsamen Lebensrisikos gerecht? Denn Pflegebedürftigkeit kann jeden von uns treffen, unabhängig vom Einkommen, Beruf oder Versicherungsstatus. Pflege ist ein gemeinsames Lebensrisiko, aber seine finanziellen Lasten sind ungerecht verteilt. Während sich in der sozialen Pflegeversicherung ein höheres Leistungsrisiko konzentriert, verfügt die private Pflegeversicherung über eine günstige Risikostruktur. Deshalb gehört für uns mindestens ein finanzieller Risikoausgleich zwischen sozialer und privater Pflegeversicherung auf den Tisch. Dass ich nicht falsch verstanden werde, nicht um Privatversicherte zu bestrafen, mitnichten, sondern um die Finanzierung dieses gemeinsamen Lebensrisikos auf eine breitere und solidarische Grundlage zu stellen. Denn die Menschen haben ein sehr feines Gespür dafür, ob Lasten gerecht verteilt werden. Die anstehende Pflegereform bietet uns daher die Gelegenheit, genau diese Frage konkret anzugehen. Natürlich müssen wir Bürokratie abbauen, Fehlanreize beseitigen und Wirtschaftlichkeitsreserven nehmen. Aber das allein wird unsere strukturellen Finanzierungsprobleme nicht lösen. Verehrte Kolleginnen und Kollegen, die Menschen erwarten zu Recht, dass Reformen nicht immer nur höhere Beiträge, geringere Leistungen oder zusätzliche Eigenbelastung bedeuten. Sie erwarten eine bessere Versorgung, einen effizienteren Mitteleinsatz und eine gerechtere Verteilung der finanziellen Lasten. Denn wenn Reformen ausschließlich als Kürzungen oder zusätzliche Belastungen wahrgenommen werden, schwindet das Vertrauen in unseren Sozialstaat. Deshalb dürfen wir Gerechtigkeit und Wirtschaftlichkeit nicht gegeneinander ausspielen. Wir brauchen beides. Denn ein starker Sozialstaat lebt nicht allein von seiner finanziellen Leistungsfähigkeit, er lebt vom Vertrauen der Menschen, dass er Sicherheit bietet und dass er dabei fair, schlichtweg gerecht zugeht. Herzlichen Dank für Ihre Aufmerksamkeit.
1: Christos Pantazis war das für die SPD-Fraktion und seine Partei. Kollegin Mecklenburg-Vorpommerns Ministerpräsident Schwesig hat übrigens heute Morgen ein Treffen der Länderchefs mit Bundeskanzler Merz gefordert, um über den Reformkurs der Bundesregierung zu sprechen. Sie hat in der ARD gesagt, die Reformen seien zwar wichtig, aber es gäbe vor allem Kürzungen. Sie fordert Nachbesserungen an den Reformen der Bundesregierung. Jetzt am Rednerpult Lisa Paus für Bündnis 90 Die Grünen. Sie ist Vorsitzende des Haushaltsausschusses und auch ordentliches Mitglied im Ausschuss für Arbeit und Soziales, Abgeordnete aus Berlin.
16: Was ist fair daran? Was ist fair daran, wenn das Elterngeld um 2 Monate gekürzt wird? Was ist fair daran für die Frauen, wenn die Rentenansprüche für pflegende Angehörige gestrichen werden sollen? Was ist fair daran für Frauen, wenn der Unterhaltsvorschuss gestrichen wird und Alleinerziehende schlechter dastehen? Was ist fair daran für Frauen, wenn es de facto eine Rentenkürzung geben wird mit der Rentenreform, weil Frauen andere Erwerbsbiografien haben? Was ist fair daran, wenn das Wohngeld um die Hälfte gekürzt wird für all die Frauen und Familien und die Rentnerinnen mit kleinen Einkommen, die dann eben kein Wohngeld mehr beziehen? Was ist fair daran, wenn gerade in der Pflege jetzt gekürzt wird, wo über Jahre was aufgewachsen ist, aber da jetzt eben die Aussetzung der Tariftreue beschlossen worden ist? Und was ist fair daran für die Frauen, die eben die Hauptlast der Sorgearbeit leisten, wenn Kinder mit Behinderungen auch von Kürzungen betroffen werden, dank ihrer nicht sozialen Politik? Und deswegen unterstütze ich von ganzem Herzen, dass inzwischen alle Frauenverbände, der Deutsche Frauenverband sagen, Frauenrat sagen, nicht auf unserem Rücken. Das kann nicht auf dem Rücken der Frauen ausgetragen werden. Und wenn der Kanzler dann gefragt wird, warum wird das Elterngeld gekürzt, dann sagt der Kanzler, ja, wegen der Verteidigungsausgaben. So, das ist erstens falsch, weil dafür gilt die Bereichsausnahme. Aber insgesamt sagt der Kanzler ja eigentlich, ja, wir können uns diesen Sozialstaat nicht mehr leisten. Und richtig ist, da hat die Union auch tatsächlich sozusagen öffentlich eine Wahrnehmung hinbekommen. Inzwischen ist es so, 64% der Menschen sind der Meinung, wir können uns diesen Sozialstaat angeblich und offensichtlich nicht mehr leisten. Das ist aber falsch. Es ist richtig, wir haben Reformbedarf. Wir brauchen eine Zukunftsfähigkeit unseres Sozialstaates. Aber richtig ist eben auch, Sie haben aktiv in diesem letzten Jahr daran gearbeitet, das Problem zu verschärfen. Sie haben die Löcher deutlich weiter vergrößert. Seit Beginn der Regierung Merz wurden Steuersenkungen beschlossen in Höhe von 40 Milliarden Euro Jahreswirkung. Darunter einiges, was glatt an die Top 1% gegangen sind, zum Beispiel bei der Unternehmenssteuer beispielsweise, aber auch Unternehmen und unser Steuergastro haben wir uns geleistet, ist bei den Verbraucherinnen nichts angekommen. Wir leisten uns 2 Euro Senkung bei der Luftverkehr, davon kommt bei den Leuten nichts an. Wir leisten uns zum zweiten Mal den Tankrabatt mit 2,4 Milliarden Euro. Wir leisten uns eine Aktivrente, die vor allen Dingen Männern zugutekommt, aber wir haben kein Geld für all die Leistungen, die für Frauen essentiell sind. Was

0: das Leben am Laufen halten, eben insbesondere die Frauen, die für die Beziehungsarbeit zuständig sind, die in den Sozialberufen stark sind, die sich genau darum kümmern. Und deswegen ändern Sie das. Auch wir haben viele Vorschläge dafür gemacht. Stärken Sie die Frauen, achten Sie darauf bei den Reformen, dass Gleichberechtigung seinen Platz bekommt. Und dann kriegen wir auch tatsächlich faire und gute Reformen. Herzlichen Dank.
1: Für die Fraktion Die Linke hören wir
2: Luigi. Und jetzt kommt Luigi Pantisano für die Linksfraktion ans Rednerpult. Er ist seit Juni Co-Vorsitzender der Linkspartei. Er bildet mit Ines Schwertner die Doppelspitze der Bundespartei. Und er spricht jetzt auch zum Antrag seiner Partei, das Solidarprinzip stärken.
3: Friedrich Merz würde keine 8 Stunden bei uns in der Gießerei durchstehen. Und wissen Sie was? Es ist auch nicht die Aufgabe vom Kanzler, 8 Stunden in der Gießerei durchzustehen. Dafür sind die Kollegen bei Mercedes da, am Ofen, in der Hitze, im Lärm, Schicht für Schicht. Und übrigens, die meisten davon mit Migrationsgeschichte. Die Aufgabe von Friedrich Merz ist es, dafür zu sorgen, dass diejenigen, die für uns alle in der Gießerei stehen, gesund nach Hause kommen und bis zum Alter durchhalten und gesund ihre wohlverdiente Rente genießen können. So war das mal gedacht. Die einen stehen am Ofen, die Pflegerin ist nachts für die Oma da, die Busfahrerin fährt die erste Tour um 16:30. Und dafür verspricht dieses Land allen: Wenn du nicht mehr kannst, lassen wir dich nicht hängen, dann zahlen wir dir eine Rente. Das ist das Solidarprinzip. Einer für alle, alle für einen. Doch Kanzler Merz hat den Spieß umgedreht. Alles für ihn und seine reichen Freunde, nichts für euch. Der junge Kollege war am Montag nicht alleine wütend auf den Kanzler. 175.000 Beschäftigte waren bundesweit beim Aktionstag der IG Metall auf der Straße. Und die sind stinksauer. Denn die Altersteilzeit ist für sie der Notausgang, der Weg raus, bevor der Rücken ganz kaputt ist. Und diesen Notausgang wollen sie ihnen zumauern. Wer vom warmen Schreibtisch aus sagt, die Leute sollen gefälligst länger arbeiten, der hat keine Ahnung, wie hart die einfachen Leute in diesem Land arbeiten. Oder er weiß es ganz genau, denn jedes Jahr, in dem die Kollegen länger schuften, ist ein Jahr weniger Rente, die gezahlt werden muss. Das ist kein Versehen, das ist Absicht. Der Kollege aus der Gießerei zahlt übrigens vom ersten Tag an und von jedem Euro, den er verdient, in die Rentenkasse ein. Der Mercedes-Benz-Vorstand zahlt gleichzeitig auf den Großteil seines Einkommens keinen einzigen Cent in die Rentenkasse. Deswegen sagen wir, die Beitragsbemessungsgrenze muss endlich erhöht werden. Das Rentenniveau muss auf 53% angehoben werden, damit niemand in Altersarmut enden muss. Und die Altersteilzeit muss bleiben. Sie, Herr Merz, sparen aber bei den Arbeitern, damit Sie Ihre superreichen Freunde verschonen können. Für Ihre Politik gibt es in diesem Land keine Mehrheit mehr. In Berlin haben die Leute gerade die Linke zur stärksten Kraft gewählt. Sie, Herr Merz, wurden abgewählt. Am Samstag, 26. September, morgen, werden die Menschen gegen ihre Kürzungspolitik auf die Straße gehen, denn sie lassen sich nicht mehr gegeneinander ausspielen. Alle, die am Samstag auf die Straße gehen, sagen wir von hier aus: Wir stehen nicht nur heute mit unseren Anträgen an eurer Seite, wir stehen noch am Samstag mit euch gemeinsam auf der Straße. Einer für alle, alle für einen.
1: Als nächstes hören wir für die CDU-CSU-Fraktion Dr. Hülya Düber.
4: Sehr geehrter Herr Präsident, liebe Kolleginnen und Kollegen, bevor ich mit meiner eigentlichen Rede beginne, 2, 3 Sätze noch. Wir hören hier faktenfreie Aussagen sowohl von ganz rechts als auch von ganz links. Hier wird behauptet, dass durch die Einführung der neuen Grundsicherung alle Sanktionen wegfallen würden. Herr Kollege, wir haben es am Mittwoch im Ausschuss behandelt. Paragraph 65a SGB II, schauen Sie es noch mal genau an und schauen Sie, was da drin steht. Und hier wird behauptet, dass die schwer arbeitenden Menschen tatsächlich nicht die Gelegenheit haben, früher in Rente zu gehen. Auch da empfehle ich Ihnen einen Blick in den Bericht der Rentenkommission. Es gibt Härtefälle und es sind eben nicht die schwer arbeitenden Menschen, die die Rente mit 63 in Anspruch nehmen, sondern diejenigen mit höherem und mittlerem Einkommen.
1: Frau Abgeordnete.

0: Würden Sie eine Zwischenfrage aus der AfD-Fraktion?
1: Liebe Kolleginnen und Kollegen, über eines sind wir uns doch im Klaren. Solidarität und das Eintreten füreinander sind Grundpfeiler unseres Sozialstaates. Die Gesunden stehen für die Kranken ein, die Erwerbstätigen für diejenigen, die nicht arbeiten können, die Jüngeren für die Älteren. Aber Solidarität, liebe Kolleginnen und Kollegen, funktioniert nur, wenn sie auf Gegenseitigkeit beruft. Wer Hilfe braucht, muss sich auf unseren Sozialstaat verlassen können. Aber wer beispielsweise arbeiten kann, von dem erwarten wir auch, dass er seinen Beitrag leistet, weil Solidarität bedeutet Rechte und Pflichten. Und genau an diesem Punkt unterscheiden sich unsere Vorstellungen fundamental. Sie führen in ihrem Ansatz aus, die Sanktionen in der Grundsicherung ersatzlos abzuschaffen. Das bedeutet doch, wer wiederholt Termine versäumt, wer nicht mitwirkt, wer eine zumutbare Arbeit ablehnt, soll keine leistungsrechtlichen Konsequenzen mehr tragen. Sie wollen auch die Sperrzeiten beim Arbeitslosengeld abschaffen. Damit, liebe Kolleginnen und Kollegen, wird Solidarität jedoch zur Einbahnstraße.
0: Und liebe Frau Kollegin, ich habe noch einmal die Frage, ob Sie eine Zwischenfrage aus der Fraktion Die Linke zulassen würden.
1: Nein, danke. Wer aber ohne wichtigen Grund seine Arbeitslosigkeit selbst herbeiführt, muss auch Verantwortung für diese Entscheidung übernehmen. Denn unser Sozialstaat wird von Millionen Menschen getragen, die jeden Morgen aufstehen, arbeiten, Steuern zahlen und Sozialbeiträge leisten. Und liebe Kolleginnen und Kollegen, auch Ihnen gegenüber haben wir eine Verantwortung. 2025 wurden in Deutschland rund 1,43 Billionen Euro für Sozialleistungen aufgewendet. Das sind 32% des Bruttoinlandsprodukts. Wir haben einen starken Sozialstaat. Aber diese Zahlen zeigen auch, Sozialpolitik besteht nicht nur darin, immer wieder neue Leistungen zu versprechen. Politik muss auch beantworten, wer sie erwirtschaftet und wer sie bezahlt. Und auch darauf gibt Ihr Antrag eine eindeutige Antwort. Im Zweifel sollen andere mehr zahlen. Das zeigt sich besonders bei der Rente. Sie wollen das Rentenniveau auf 53% anheben. Den dafür notwendigen Anstieg des Rentenbeitrags sollen zunächst allein die Arbeitgeber tragen, bis ihr Anteil 60% des gesamten Beitrags erreicht. Das kann man fordern, aber man muss auch sagen, was es bedeutet. Arbeit wird teurer. Und Arbeitgeber sind keine abstrakte Größe. Das ist der Handwerksbetrieb, das ist der Mittelständler, das ist die Unternehmerin, die investiert, ausbildet, Arbeitsplätze schafft. Und gerade in wirtschaftlich schwierigen Zeiten dürfen wir diejenigen nicht vergessen, die Beschäftigung schaffen und sichern und diese nicht immer weiter belasten. Und auch hier zeigt sich der grundlegende Unterschied. Sie wollen auf der einen Seite diejenigen stärker belasten, die Arbeit schaffen, und auf der anderen Seite wollen Sie Sanktionen und Sperrzeiten abschaffen, wenn jemand zumutbare Arbeit ablehnt, nicht mitwirkt oder seine Arbeitslosigkeit ohne wichtigen Grund selbst herbeiführt. Das ist nicht unser Verständnis von Solidarität. Für uns heißt Solidarität, wir helfen denjenigen, die Hilfe brauchen. Wir verlangen Verantwortung von denen, die Verantwortung übernehmen können. Und wir achten darauf, dass diejenigen, die unseren Sozialstaat finanzieren, nicht überfordert werden. Denn ein Sozialstaat funktioniert auch nur dann morgen, wenn er wirtschaftlich tragfähig ist. Deswegen lehnen wir Ihren Antrag ab. Vielen Dank.
2: Das sagt Julia Düber für die Unionsfraktion, die sich gegen den Antrag der Linksfraktion zum Solidarprinzip ausgesprochen hat. Und jetzt gibt es eine Kurzintervention aus der AfD-Fraktion.
3: Herr Präsident, vielen Dank, dass Sie die Kurzintervention zulassen. Frau Düber, Sie beginnen Ihre Rede mit einer Unwahrheit. Und das ist schon hochproblematisch. Ich habe keinesfalls gesagt, dass das im Moment so ist. Ich habe gesagt, die Linken haben es gefordert. Und das ist eine ganz klare Aussage von mir gewesen. Sie verfälschen das, möglicherweise um Effekt zu erhaschen hier. Aber das dürfen Sie so nicht machen. Das ist einfach das ist nicht in Ordnung und das ist auch letztendlich unseriös, was Sie hier tun. Schauen Sie sich das Protokoll an. Gut, ich hoffe, dass Sie es auch zu Herzen nehmen. Danke.
2: Das war eine Kurzintervention, die an die Abgeordnete der Unionsfraktion,
1: vielen herzlichen Dank für die Zwischenintervention.
2: Julia Düber ging.
1: Ich bin wirklich irritiert über Ihre Aussage. Ich schaue mir gerne das Protokoll noch mal an. Aber wenn ich auf den Ausschuss am Mittwoch blicke, wo Sie genau auch einen Berichtswunsch hatten, wo auch die parlamentarische Staatssekretärin Frau Mast berichtet hat, sind Sie genau mit diesen Aussagen. Und ich finde das wirklich erstaunlich, dass Sie mir Affekthascherei vorwerfen, weil mit Populismus kennen Sie sich ja eigentlich am allerbesten aus. Da haben Sie behauptet, und das haben Sie hier am Rednerpult auch gesagt, dass die neue Grundsicherung, übrigens heißt das neue Grundsicherung und nicht Grundsicherungsgeld, tatsächlich nur eine Namensänderung ist, haben tatsächlich als Anlage Bild-Zeitungsartikel, so viel zum Thema Seriosität, in Ihren Berichtswunsch angehängt. Und da wird behauptet, dass nur der Name sich geändert hat, dass die Sanktionen unter den Tisch fallen würden, Zitat, nach dem 1. Juli nach Einführung der neuen Grundsicherung. Und ich habe genau diese Frage der parlamentarischen Staatssekretärin gestellt, ob der 65a SGB II hier weiterhin Wirkung hat, und zwar, dass die alte Rechtslage auch bei Sanktionen und Mitwirkungspflichten weiter gilt. Das hat sie eindeutig mit Ja behauptet. Also bevor Sie sich hier hinstellen und, ich zitiere Sie, Unwahrheiten verbreiten, was Sie mir vorwerfen, dann werfen Sie noch mal einen Blick in den Ausschuss, hören Sie aufmerksam zu und schauen Sie sich die Rechtslage bitte noch mal genau an.
0: Zu einer weiteren Kurzintervention darf ich dem Abgeordneten Meiser das Wort erteilen.
2: Aus der Linksfraktion.
4: Sehr geehrte Frau Düber, Sie haben uns ja sehr offensiv zu Beginn Ihres Redebeitrags als Linke angegriffen, weil wir angeblich die Unwahrheit hier erzählen würden und behaupten würden, dass Menschen, die langjährig gearbeitet haben, hart gearbeitet haben, in die Rentenversicherung eingezahlt haben, hier nicht mehr frühzeitig aus dem Arbeitsleben aussteigen könnten. Sie haben das an zwei Punkten ja auch nochmal untersetzt. Und ich bin mir nicht ganz sicher, ob das, was Sie gesagt haben, so ganz stimmt. Deswegen nochmal konkret. Sie haben behauptet, dass wer lange arbeitet und eingezahlt hat, auch nach den Vorschlägen der Rentenkommission weiterhin vorzeitig in Rente gehen könne. Nach meiner Kenntnis schlägt die Rentenkommission vor, dass für Menschen, die ihren Beruf nicht mehr ausüben können, geprüft werden soll, ob eine Berufsunfähigkeitsrente wieder eingeführt werden soll. Diesmal gab, Rot-Grün hat es mal abgeschafft. Aber das heißt ja nur noch, wer seinen Job nicht mehr machen kann, weil er kaputt ist vom Arbeiten, der kann noch frühzeitig in Rente gehen. Wer einfach lange 45 Jahre gearbeitet, eingezahlt hat, der wird nicht mehr vorzeitig in Rente gehen können. Stimmen Sie mir dazu? Ist das das, was Sie jetzt wollen? Zweitens, Sie haben behauptet, dass nur Menschen, die besser Verdienende sind von der Rente für besonders langjährig Versicherte, überhaupt profitieren. Ja, es ist so, wer in der Automobilindustrie arbeitet, wer hart arbeitet, einen guten Tarifvertrag hat, der bekommt da auch gutes Geld und zu Recht, meine Damen und Herren, bekommt er da gutes Geld. Aber behaupten Sie allen Ernstes, die in der Automobilindustrie, in der Gießerei, was mein Kollege erwähnt hat, arbeiten, die sollen deswegen keinen Anspruch mehr haben, frühzeitig, wenn sie langjährig versichert waren, langjährig eingezahlt haben, in Rente zu gehen? Ist das Ihr Argument? Erzählen Sie das so den Kolleginnen und Kollegen vorm Werkstor? Mal allen Ernstes, ist das Ihr Argument? Nur weil die gute Löhne bekommen, sollen sie nicht mit dann künftig ja 65 ein bisschen früher in Rente gehen sollen? Ich würde wirklich gerne mal Ihre Antwort dazu hören.
2: Eine Frage aus der Linksfraktion an die Unionsabgeordnete Julia Düber, die jetzt noch mal antworten darf.
1: Herr Kollege Meiser, vielen herzlichen Dank für die Zwischenintervention. In einigen Punkten haben Sie mich richtig verstanden. Und Sie haben gerade gesagt, ich hätte Sie zu Beginn meiner Rede, die Linken, massiv angegriffen. Und es liegt nicht daran, dass ich in Teilen irgendwas sezieren wollte, sondern weil mich eins stört. Und das ist genau der Punkt, wo wir auch über gesellschaftlichen Zusammenhalt in diesem Land reden, wo einfach Teilaspekte herausgegriffen werden, über einen Arbeiter in der Gießerei gesprochen wird und ohne Konkretisierung, die Sie zum Beispiel jetzt vorgenommen haben, bewusst vorsätzlich, meiner Meinung nach, der Eindruck erweckt wird, um die Debatte über die beitragsfreie Rente noch mal zu entfachen, dass es genau diese Menschen betrifft, die hart und körperlich arbeiten. Und das ist der Punkt gewesen, wo ich auch ganz massiv gerade Kritik geübt habe, weil zusätzlich dazu noch der Eindruck entstanden ist, dass es keine Ausnahmeregelung dazu gibt. Und Sie haben selber ausgeführt, ja, in der Rentenkommission wurde der Vorschlag unterbreitet, und zwar einer Schutzrente, einer Härtefallregelung, die neue Berufsunfähigkeit, gerade bei Menschen, die aus gesundheitlichen Gründen nicht mehr arbeiten können. Und wissen Sie, ich gönne jedem, der früher in Rente geht, aber in der Gesamtschau, und das war der Vorschlag der Rentenkommission, ist es tatsächlich so, dass wir schauen müssen, wie wir ein Paket hinbekommen, um die Rente für die Zukunft stabil und verlässlich zu machen. Und da würde ich mir wünschen, dass wir mit offenem Visier, mit mehr Sachlichkeit und mit mehr Fachlichkeit und weniger Populismus die Dinge diskutieren. Vielen Dank.
0: Ich darf für die SPD-Fraktion Raja Nasa das Wort erteilen.
5: Sehr geehrter Herr Präsident, meine sehr verehrten Damen und Herren, werte Kolleginnen und Kollegen, viele Punkte aus dem vorliegenden Antrag kommen mir sehr bekannt vor. Die Linke will eine Bürgerversicherung und eine Erwerbstätigenversicherung, in die perspektivisch alle einzahlen. Sie will sehr große Vermögen stärker an der Finanzierung unseres Gemeinwesens beteiligen und eine solidarischere Finanzierung unserer sozialen Sicherungssysteme. Und als ich Ihren Antrag las, dachte ich, bei vielen davon müssen Sie uns gar nicht mehr überzeugen. Denn auch wir fordern seit Jahren die Bürgerversicherung und langfristig auch eine Erwerbstätigenversicherung, in die mehr Menschen einzahlen. Arbeitnehmer, Selbstständige, Beamte und auch wir Abgeordnete. Wir fordern seit Jahren, dass starke Schultern mehr tragen und sehr hohe Vermögen stärker an der Finanzierung unseres Gemeinwesens beteiligt werden. Das sind sozialdemokratische Positionen. Dass all das heute nicht eins zu eins Regierungspolitik ist, bedeutet nicht, dass wir als SPD diese Ziele aufgegeben hätten. Es bedeutet zunächst einmal etwas ziemlich Banales. Wir leben in einer parlamentarischen Demokratie und wir regieren nicht allein. Und selbstverständlich hat auch die Union eigene Vorstellungen davon, wie unser Sozialstaat funktionieren und wie er finanziert werden soll. Diese Positionen, die muss man nicht teilen. Aber als Koalitionspartner respektieren wir diese Positionen genauso, wie wir erwarten, dass unsere Positionen im Umkehrschluss respektiert werden. Wir haben miteinander verhandelt, Kompromisse geschlossen und einen Koalitionsvertrag vereinbart, der weder das SPD-Wahlprogramm noch das der Union ist. Er ist das, worauf unterschiedliche demokratische Parteien sich verständigt haben, um gemeinsam Verantwortung für dieses Land zu übernehmen. Ein Kompromiss bedeutet nicht, seine Überzeugungen aufzugeben. Er bedeutet anzuerkennen, dass auch andere demokratisch gewählte Parteien Überzeugungen haben. Und Regierungsverantwortung bedeutet dann, aus diesen unterschiedlichen Vorstellungen gemeinsame Politik zu machen. Natürlich werben wir trotzdem weiter für unsere Position. Und manches, was wir vor wenigen Jahren noch weit entfernt gesehen haben, das bewegt sich inzwischen. Die Erwerbstätigenversicherung zum Beispiel wurde von der Alterssicherungskommission als Zielbild aufgegriffen. Und die Einbeziehung weiterer Gruppen in die gesetzliche Rente wird konkret diskutiert. Das finden wir gut. Das ist vielleicht noch nicht das sozialdemokratische Endziel. Aber Politik besteht halt nicht nur aus Zielbeschreibungen, liebe Kolleginnen und Kollegen. Sie besteht auch aus dem Weg dahin. Und deshalb irritiert mich manchmal eine andere Behauptung, die aus einer anderen politischen Richtung kommt, nämlich die Reform des Sozialstaates müsse automatisch bedeuten, ihn abzubauen. Nein. Natürlich müssen wir unseren Sozialstaat verändern. Unsere Gesellschaft wird älter, unsere Arbeitswelt verändert sich, Verfahren sind teilweise viel zu kompliziert, Menschen werden von einer Behörde zur anderen geschickt. Das müssen wir besser machen, das ist völlig klar. Unser Sozialstaat ist aber kein Almosen. Er ist auch nicht nur ein Kostenblock im Haushalt. Er ist das Versprechen unserer Gesellschaft, dass Krankheit, Arbeitslosigkeit, Pflegebedürftigkeit oder ein persönlicher Rückschlag nicht zum gesellschaftlichen Absturz führen müssen. Unser Sozialstaat gibt Menschen Sicherheit, wenn sie sie am nötigsten brauchen. Und das, liebe Kolleginnen und Kollegen, ist eine der größten Stärken dieses Landes. Wir wollen keinen Sozialstaat, den wir gegen jede Veränderung verteidigen müssen. Wir wollen aber auch erst recht keinen, den wir Stück für Stück kleiner machen. Wir wollen einen Sozialstaat, den wir durch Reformen stärker, gerechter und zukunftsfester machen. Deshalb freue ich mich auf die weiteren Beratungen und Verhandlungen. Ich danke für Ihre Aufmerksamkeit und wünsche ein schönes Wochenende.
2: Sagt Rasha Nasser, SPD-Fraktion, ordentliches Mitglied im Ausschuss für Arbeit und Soziales. Und jetzt kommt der letzte Redner in dieser Debatte über den Solidarpakt, den die Linksfraktion beantragt hat, Florian Billitt für die Unionsfraktion.
6: Kolleginnen und Kollegen, was bedeutet für Sie Solidarität? Für mich bedeutet Solidarität, dass Menschen füreinander einstehen, dass wir einander helfen, wenn man durch einen persönlichen Schicksalsschlag in eine schwierige Situation gerät. Und genau da wirken unsere sozialen Sicherungssysteme. Sie sind das Solidaritätsversprechen unserer Republik. Wenn jemand schwer krank ist, wenn jemand einen Unfall hat, wenn jemand seinen langjährigen Arbeitsplatz verliert. Schicksalsschläge gibt es viele. Wir alle kennen solche persönlichen Schicksale aus unserem Umfeld, wo ein Moment das ganze Leben verändert. Ich denke beispielsweise an eine Freundin, die durch Long-Covid auf einmal nicht mehr arbeiten konnte. Ich denke beispielsweise an den Rollstuhlfahrer-Stammtisch in Zweibrücken, den ich letzte Woche besuchen konnte. Solche Begegnungen zeigen uns, warum wir unseren Sozialstaat brauchen. Unser System kann zwar nicht jedes persönliche Schicksal vollständig absichern, aber unser Sozialstaat federt Risiken ab und gibt Menschen ein Stück Sicherheit, wenn das Leben aus der Bahn gerät. Das gibt es so in kaum einem anderen Land, meine Damen und Herren. Und darauf können wir stolz sein. Und wenn wir unsere Sozialsysteme weiter so erhalten wollen, müssen wir aber auch ehrlich darüber sprechen, wie wir sie in Zukunft auch finanzieren und leistungsfähig halten. Es ist meines Erachtens nicht solidarisch, immer nur mehr neue Leistungen zu versprechen, so wie Sie es in Ihrem Antrag machen. Solidarität bedeutet auch Verantwortung gegenüber denjenigen, die Leistungen finanzieren. Es funktioniert nur dann dauerhaft, wenn Solidarität und Eigenverantwortung zusammengehören. Deshalb müssen wir Menschen, die arbeiten können, auch in Arbeit bringen. Und wir müssen dort genau hinschauen, wo unsere Systeme Einfallstore für Missbrauch eröffnen. Denn ja, staatliche Hilfen können missbraucht werden. Und ja, dafür gibt es ganz konkrete Fälle. Ich war kürzlich im Kommunalwahlkampf an den Haustüren in meiner Heimat unterwegs. Und wenn auf einem Briefkasten fast mehr Namen stehen als Häuser in der gesamten Straße, dann muss uns das schon stutzig machen, meine Damen und Herren. Hier dürfen wir nicht wegsehen. Hier müssen wir handeln, denn jeder Missbrauch kostet viel Geld und beschädigt auch das Vertrauen derjenigen, die jeden Morgen zur Arbeit gehen und mit ihrem Beitrag dieses System finanzieren. Deshalb begrüße ich sehr, dass unsere Bundesregierung jetzt mit dem Aktionsplan gegen Sozialleistungsmissbrauch konkrete Maßnahmen auf den Weg gebracht hat. Neben dem Missbrauch müssen wir aber auch über die strukturellen Herausforderungen unseres Sozialstaats sprechen. Wir werden älter, das ist ein Segen, aber er bringt auch Konsequenzen mit sich. Die Mathematik kann niemand leugnen. In den 60er kamen noch 6 Beitragszahler auf einen Rentner, in den 30ern laufen wir auf 1,5 pro Rentner zu. Das hat Konsequenzen für die Rente, für die Pflege und für die Krankenversicherung. Diese Entwicklung verschwindet nicht, wenn wir sie ignorieren, meine Damen und Herren. Und genau deshalb brauchen wir Reformen. Und zwar nicht, um Menschen zu gängeln, sondern um dieses Solidaritätsversprechen weiter in dieser Qualität halten zu können, um dafür zu sorgen, dass nicht immer weniger netto vom Brutto übrig bleibt und die Lohnkosten immer weiter steigen. Deshalb bin ich froh, dass die Alterssicherungskommission im Sommer 33 Empfehlungen für eine Rentenreform vorgelegt hat. Der Koalitionsausschuss hat diesen Kompromiss auch beschlossen und deshalb müssen wir diese Empfehlung jetzt auch vollständig und zügig umsetzen. Das ist nicht unbedingt bequem, aber es ist notwendig. Und natürlich kann ich nachvollziehen, dass das Verunsicherung mit sich bringt. Das habe ich gerade erst wieder bei meinem Besuch bei dem Pflegedienst Helfende Hände erlebt. Mich hat bewegt, wie eine alleinerziehende Mutter dort um ihren Arbeitsplatz bangt, weil sie nicht mehr weiß, ob sie ihre Chefin weiter bezahlen kann. Aber es gehört eben auch zur Wahrheit, dass wir uns hier ehrlich machen müssen, dass wir am Ende sorgsam abwägen, auch mit Blick auf die Pflege, dann aber auch Entscheidungen treffen, diese sauber kommunizieren und dann auch dafür sorgen, dass Solidarität auch eine Zukunft hat. Vielen herzlichen Dank.
2: Und das war der letzte Redner in dieser Debatte, Florian Billit für die Unionsfraktion. Und hier im Bundestag geht es jetzt weiter mit einer Besonderheit. Auf der Tagesordnung steht ein Gesetz zur Sanierung von Versicherungen. Hinter diesem Tagesordnungspunkt verbirgt sich aber der Tankrabatt. Die Bundesregierung will ja ab 1. Oktober schon, also nächsten Donnerstag, die Steuern auf Benzin und Diesel um 17 Cent pro Liter senken, um Verbraucher zu entlasten. Also muss es schnell gehen. Deshalb wurde die Änderung des Energiesteuergesetzes an das völlig andere Gesetz zur Sanierung der Versicherungen angehängt. Auf diese Weise wird das Verfahren stark verkürzt, denn gleich wird schon hier in der Westlobby darüber abgestimmt. Und nach der Abstimmung müssen die Änderungen heute noch in den Bundesrat, denn dann könnte der Tankrabatt nächste Woche noch kommen. Diese Verfahrensweise wird auch heftig kritisiert, denn sie ist ja ein Eilverfahren, unter anderem von den Grünen, die die Vorgehensweise ein verzweifeltes Verfahren nennen. Über den Tankrabatt wird jetzt in der Westlobby namentlich abgestimmt. Das soll ungefähr 20 Minuten dauern. Allerdings wird das Ergebnis erst in gut einer Stunde bzw. um kurz vor eins verkündet, genau wie über einen Antrag der Grünen abgestimmt werden soll, die eine Übergewinnsteuer fordern. Und jetzt am Rednerpult für die SPD Armand Zorn. Er ist stellvertretender Fraktionsvorsitzender.
7: Selbstverständlich wissen, hoffentlich alle wissen, dass der Grund für die hohen Spritpreise bei uns in Deutschland die kriegerischen Auseinandersetzungen im Nahen Osten und im Iran sind. Und deswegen, bevor wir darüber reden, welche wirtschaftlichen Auswirkungen auch hier bei uns in Deutschland entstanden sind, finde ich, gehört es dazu, dass wir uns auch als Parlament dazu versammeln können, dass wir den Menschen in der Region Frieden und Sicherheit wünschen. Und das muss das Erste sein, was man sagt, wenn es um so eine Debatte geht, liebe Kolleginnen und Kollegen. Klar ist aber auch, dass sich dieser Konflikt uns hier in Deutschland sehr hart trifft. Das ist der zweite Schock in den letzten 5 Jahren, den wir in Deutschland erleben. Das haben wir ja zunächst mit dem russischen Angriffskrieg schon erlebt und das erleben wir jetzt auch mit dem Iran-Konflikt. Und klar ist, dass es vor allem darum geht, dass wir uns als Land resilienter und auch unabhängiger aufstellen müssen. Es geht darum, dass wir diese hohe Abhängigkeit von fossilen Rohstoffen, von fossilen Energien reduzieren. Und ich will mich beim Umweltminister Carsten Schneider, der nicht anwesend ist, aber ich bin mir sicher, die Grüße werden ihn erreichen. Ich will mich dafür bedanken, dass er gestern in New York auf der UN-Generalversammlung noch mal deutlich gemacht hat, dass Deutschland als drittes Land der Welt einen klaren Fahrplan für den Abbau von fossilen Energien vorgelegt hat. Das ist wichtig, das ist ein Symbol und genauso sollten wir weitermachen, liebe Kolleginnen und Kollegen. Aber klar ist für uns auch, dass dieser Fahrplan alleine nicht genügt, sondern dass man diesen Fahrplan auch untermauern muss mit konkreten Maßnahmen. Und ich will ein paar Maßnahmen nennen. Wir haben mit der E-Auto-Prämie, die wir auf den Weg gebracht haben, 3 Milliarden, sorgen wir dafür, dass die Elektrifizierung im Verkehrsbereich auch vorankommt. Jedes dritte Neuwagen, was zugelassen wird, ist jetzt schon voll elektrisch. Das ist ein Erfolg dieser Koalition. Dieser Weg müssen wir weitergehen, liebe Kolleginnen und Kollegen. Klar ist aber auch, dass wir hier im Parlament, und gestern hatten wir dazu in erster Lesung die EEG-Novelle, wir hatten gestern Abend auch nochmal das Netzanschlusspaket, wo es genau darum gehen wird, den guten Weg, den die Vorgängerregierung aus SPD, Grüne und FDP auf den Weg gebracht haben, diesen Weg weiterzugehen. Wer am Ende sozial und wirtschaftlich unabhängig sein will, der muss dafür sorgen, dass wir die Transformation weitergehen. Und das wollen wir als Koalition auch entschieden weitergehen. Ich will aber auch deutlich sagen, dass wir angesichts der hohen Spritpreise Und vielleicht darf ich ein Beispiel aus meiner Heimat, aus Sachsen-Anhalt, wo ich aufgewachsen bin, mal hier mit Ihnen besprechen, liebe Kolleginnen und Kollegen. Wir haben mit Sachsen-Anhalt ein Bundesland, wo das Medianeinkommen etwa bei 40.000 brutto pro Jahr liegt. Das sind etwa 3.000 Euro im Monat. Und wir haben es auch mit einer Region zu tun, wo viele Menschen leider in Orte leben, wo es keinen Bahnhof gibt, wo es kein ÖPNV-Netz gibt, wo man auf das Auto angewiesen ist, von A nach B zu kommen. Wir haben es eine Region, wo viele Menschen oft nicht Homeoffice machen können, wo es auch nicht so viel Autobahn gibt, wo man über die Landstraßen fahren muss, um zur Arbeit zu gehen oder Freunde und Verwandte zu besuchen. Und deswegen kann nicht die Lösung sein, wir warten irgendwann mal, bis wir die Verkehrsinfrastruktur so haben, dass jeder günstig mit dem Deutschlandticket fahren kann. Das kann auch nicht die Lösung sein, dass wir sagen, wenn Menschen kein Geld haben, um zu tanken, dann sollen die doch ein E-Auto kaufen. Liebe Kolleginnen und Kollegen, hier braucht es Entlastungen, hier braucht es einen Staat, der dafür sorgt, dass die Preise zumindest zurückgehen. Und das ist der Weg, den wir auch als SPD machen. Und bei den Entlastungsmaßnahmen haben wir eine sehr harte Diskussion untereinander geführt. Und es gab die Möglichkeit A, Maßnahmen, die zielgerichtet sind, aber die nicht sofort wirken. Oder Maßnahmen, die sofort wirken, aber leider nicht so zielgenau sind. Und bei der Senkung der Energiesteuer haben wir uns dafür entschieden, dass wir das jetzt machen müssen, weil aber auch die anderen Maßnahmen, die zielgerichteten Maßnahmen über den Direktauszahlungsmechanismus oder über die Energiepreispauschale, so wie wir das aus der Krise 23 kennengelernt haben, die hätten einfach viel zu lange gedauert und hätten nicht dafür gesorgt, dass wir jetzt unmittelbar Menschen unterstützen können. Und deswegen entscheiden wir uns dafür, die Energiesteuer wieder zu senken um 17 Cent. Das sorgt dafür, dass die Preise ein Stück weit zurückgehen wird. Und das entlastet vor allem diejenigen, die jeden Tag darauf angewiesen sind, mit dem Auto zur Arbeit zu fahren. Und damit alleine können wir nicht zufrieden sein, weil zeitgleich beobachten wir auch, dass die Mineralölkonzerne in so einer Situation jeden Cent aus der Tasche von Verbraucherinnen und Verbrauchern ziehen wollen. Für das Jahr 26 gibt es verschiedene Studien, die darauf hinweisen, dass zusätzliche Mehrgewinne von 6 Milliarden entstanden sind. Und liebe Kolleginnen und Kollegen, das können wir nicht mehr tatenlos zusehen. Diese Koalition hat mit dem Kraftstoffmaßnahmenpaket die ersten Maßnahmen auf den Weg gebracht. Kartellrechtliche Verschärfungen. Aber auch das reicht nicht und deswegen werden wir den sogenannten Spritpreisdeckel einführen. Unser Ziel ist klar. Wir wollen die Versorgungssicherheit gewährleisten. Wir wollen dafür sorgen, dass, wenn sich die Marktsituation ändert, dass selbstverständlich die Mineralölwirtschaft darauf reagieren kann. Aber zeitgleich müssen wir Verbraucherinnen und Verbraucher schützen, müssen wir Verbraucherinnen und Verbraucher entlasten und wollen missbräuchliche Preisaufschläge seitens der Mineralölkonzerne verhindern. Deswegen ist das ein Paket, was gut trägt. Die Verbindung aus Staatseingriffe, Markteingriffe, Entlastungen, die kurzfristig notwendig sind, aber auch den Kurs Richtung Transformation. So reagieren wir auf die Krise und ich bitte um Zustimmung. Herzlichen Dank.
2: Das war der stellvertretende Fraktionsvorsitzende der SPD-Fraktion, Armand Zorn. Er hat einen Spritpreisdeckel erwähnt. Zusätzlich zum Tankrabatt will die Bundesregierung auch noch einen Spritpreisdeckel einführen. Damit wird vom Staat ein Höchstpreis für Sprit festgelegt. Zum Beispiel täglich eine Behörde berechnet dabei die maximal erlaubten Preise für Benzin und Diesel anhand verschiedener Faktoren. Das soll zum 1. Januar kommenden Jahres dann kommen. Und jetzt für die AfD-Fraktion ordentliches Mitglied im Finanzausschuss, Hauke Finger.
8: Chaos Genossenregierung. Die Bundesregierung erfindet mit diesem Gesetz mal wieder etwas, das keiner will und im Kern auch keiner braucht, einen weiteren Haftungsfonds, während Protektor und Medikator längst seit Jahren zuverlässig ihre Arbeit machen. Die Kosten explodieren und wie immer bei dieser Regierung zahlen am Ende die Bürger die Zeche in hier mit höheren Versicherungsprämien. Ihre eigenen Sachverständigen von der CDU geladen, die Sie selbst eingeladen haben zur Anhörung, haben Ihnen da ins Gesicht gesagt, dieses Gesetz ist wieder eine typisch deutsche Übererfüllung von Vorgaben aus Brüssel. Sie greifen tiefer in die Taschen der Versicherten, als es die EU je verlangt hat. Dank Ihrem Gesetz sollen am Ende, wenn eine Versicherung pleite geht, zum Beispiel auch Altersrückstellungen von Krankenversicherungen geplündert werden, um die Schieflage einer ganz anderen Sachversicherung aufzufangen. Und das ist kein Verbraucherschutz, das ist Regulierungswahn in Reinform von einem immer übergriffiger werdenden Helikopterstaat, meine Damen und Herren. Erst die EU-Vergabe, dann die deutsche Extraschicht obendrauf, bis unsere Unternehmen in einer Zwangsjacke aus Vorschriften stecken. Das Maß ist voll. Sie regulieren Deutschland zu Tode, Schicht für Schicht, bis nichts mehr atmet in diesem Land. Wir als AfD sagen entschieden, weg mit diesem unnötigen Fonds, weg mit jeder Fessel, die kein Mensch braucht. Geben Sie unserer Wirtschaft und den Bürgern die Luft zurück, die Sie ihr nehmen. Und machen Sie endlich den Weg frei für Neuwahlen. Meine Damen und Herren, dieses Gesetz ist nur ein Beispiel von unzähligen. Das ist System. Das ist System. Und deshalb sage ich klar, wir müssen uns von dieser Brüsseler Regelungswut befreien. Raus aus dem Gefängnis, das dieser Chaosregierung immer wieder als Ausrede dient, unserem Land immer neue Fesseln anzulegen. Und, meine Damen und Herren, was hier heute im Verfahren geschieht, ist auch an Arroganz kaum noch zu überbieten. Sie schmuggeln den Tankrabatt an ein Gesetz zur Versicherungsabwicklung. Das hat damit nicht das Geringste zu tun. Das ist der plumpe Versuch, ein schlechtes Gesetz mit einem anderen Gesetz aufzuhübschen. Und selbst dieser Mini-Tankrabatt für 3 Monate verhungert dann auch im europäischen Vergleich. Schauen Sie nach Polen. Dort zahlen die Bürger trotz unseres ach so großzügigen Tankrabatts im Schnitt dann immer noch 16 Euro Cent weniger pro Liter an der Zapfsäule als hier in Deutschland. Und das hat auch nichts mit Putin, Trump, den Mullahs oder sonst wem zu tun. Das hat was mit ihrer irrsinnigen Energiepolitik zu tun, die die Bürger und Unternehmen immer weiter ausnimmt. Das ist keine echte Entlastung, das ist ein vergiftetes Geschenk, um die Beliebtheitswerte der Regierung nicht noch mal unter die 5%-Marke fallen zu lassen. Wir als konstruktive Opposition werden dennoch jede Maßnahme mittragen, die das Leben der Bürger wenigstens ein Stück weit leichter und erträglicher gemacht. Natürlich stimmen wir diesem Mini-Trankrabatt zum Wohle der Bürger selbstverständlich zu. Das Versicherungsgesetz in dieser Form lehnen wir ab. Eine AfD-geführte Bundesregierung wird diesem Land seine Freiheit zurückgeben und ab Tag 1 jedes EU-Gesetz auf Sinnhaftigkeit für unsere Bürger überprüfen. Und Gott sei Dank rückt dieser Tag jeden Tag ein bisschen näher. Vielen Dank.
2: Für die AfD-Fraktion war das Hauke Finger, ordentliches Mitglied im Finanzausschuss. Und jetzt kommt ans Rednerpult Stefan Korbach für die Unionsfraktion, ordentliches Mitglied. Ebenfalls im Finanzausschuss.
9: Sehr geehrter Herr Präsident, liebe Kolleginnen und Kollegen, sehr geehrte Damen und Herren, wir beraten heute in abschließender Lesung das Versicherungs-, Sanierungs-, Abwicklungs- und Aufsichtsänderungsgesetz. Nicht nur der Titel ist sprachlich herausfordernd, sondern auch dessen Inhalt ist eine sehr komplexe nationale Umsetzung von 2 EU-Richtlinien. Von besonderem Interesse dürfte allerdings eine Ergänzung des Gesetzes sein. Sie hat mit der Umsetzung der Richtlinien eigentlich nichts zu tun, die Änderung des Energiesteuergesetzes. Diese Vorgehensweise entspricht sicherlich nicht der reinen Lehre, aber sie ist notwendig, damit wir schnell und wirksam auf die stark gestiegenen Spritpreise reagieren können. Vor einer Woche lag beispielsweise der Dieselpreis bundesweit im Durchschnitt bei über 2,47 Euro je Liter und damit um mehr als 75 Cent höher als noch im Februar zu Beginn der Eskalation im Nahen Osten. Für Pendlerinnen und Pendler, für Menschen im ländlichen Raum, für Pflegedienste, Handwerk und Spedition sind hohe Spritpreise keine abstrakten Zahlen. Sie treffen private Haushalte und belasten die Gewinn- und Verlustrechnungen der Betriebe. In dieser Ausnahmesituation senken wir die Steuern vom 1. Oktober bis zum 31. Dezember um rund 17 Cent je Liter und entlasten die Bürger und Unternehmen in Summe um rund 2,5 Milliarden Euro. Für diesen sogenannten Tankrabatt sprechen 3 entscheidende Vorteile. Er wirkt sofort an der Zapfsäule. Er kommt ohne komplizierte Anträge und Prüfverfahren aus und er entlastet vor allem diejenigen, die auf den Pkw oder Lkw angewiesen sind. Zugleich dämpft er die Inflation um einige Zehntel Prozentpunkte. Das hilft, weitere Preissteigerungen in anderen Bereichen zu begrenzen. Die Erfahrungen aus Mai bis Juli zeigen, der damalige Tankrabatt hat funktioniert. Das Bundeskartellamt stellte eine nicht vollständige, aber überwiegende Weitergabe der Steuersenkung an die Verbraucher fest. Die Markttransparenzstelle für Kraftstoffe schätzt die Weitergabe über alle Wertschöpfungsstufen auf durchschnittlich 83% bei Diesel und 78% bei Benzin. Der Tankrabatt hat damit getan, was er sollte. Er hat die extreme Spritpreisentwicklung wirksam gedämpft. Meine Damen und Herren, eines ist auch klar: Der Staat kann Bürger und Unternehmen nicht immer und dauerhaft von jedem Risiko und jedem Preisanstieg freistellen. Und Eingriffe in den Markt sollten begrenzte Ausnahmen bleiben. Der Tankrabatt ist deshalb klar befristet. Er reagiert auf eine Ausnahmesituation. Er ist ein Pflaster, es hilft sofort, beseitigt aber nicht die Ursachen des exogenen Preisschocks. Für die akute Lage ist der Tankrabatt deshalb das beste, schnell verfügbare Instrument. Weitere sind angedacht. Spätestens zum 1. Januar 2027 soll ein ebenfalls zeitlich begrenzter Spritpreisdeckel nach belgischem Muster eingeführt werden, der den Spielraum für Preisveränderungen eingrenzen.
2: Und das war Stefan Korbach für die Unionsfraktion, ordentliches Mitglied im Finanzausschuss. Er wirbt gerade hier im Bundestag für den Tankrabatt. An dieser Stelle endet unsere heutige Übertragungszeit. Hier geht noch die Debatte über den neuen Tankrabatt der Bundesregierung weiter. Das Abstimmungsergebnis dazu können Sie dann in ungefähr einer guten Stunde den Medien entnehmen. Sie haben die ARD-Übertragung der 97. Sitzung des Bundestages in dieser Legislaturperiode gehört. Ich bin Annette Birke-Stumper und verabschiede mich für heute. Wir hören uns wieder in der übernächsten Woche. Dann ist wieder Sitzungswoche im Bundestag. Ich wünsche Ihnen noch einen guten Tag.